Yeah.

Schönen guten Abend, meine Damen und Herren. Wir freuen uns natürlich mal wieder kräftig, dass Sie die Geräte eingeschaltet haben und

Offbeat sind C-Sharp.

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Mr. Makoso und Sugar B geben ihnen die heiße Kante. So muss es sein, heißer als die heißesten Fritten im Bruder. Wie schön ist das denn? 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

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Wie fein. Und dann in dein Gemüt und dann in deine Socke. Und du tanzt wie verrückt und alles raucht. Ja, bis zum nächsten Mal. 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

0: 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Her name is Olivia Kaufman, and her winning text is about sexual harassment.
1: Vor zwei Jahren rempelte sie einen Mann an beim Ausgehen. Hey du, sorry. Der drehte sich nochmal um, rief Wort an Moment, schaute sie O an, musterte sie von oben bis unten, von Hintern bis Busen. Also na, du bist eh schier. Und ließ sie da stehen mit einem neuen Faden, leise sprießen, leise in ihrem Magen.
0: Currently her text is going viral online and Aisha Sana met with Olivia to talk about her art and about poetry slams.
1: Also alle Texte, die ich schreibe, muss ich in irgendeiner Form selbst erlebt haben. Also ich brauche meistens einfach eine Form von Trigger, dann schreibt sich sie von selbst. Das bedeutet aber nicht, dass ich alles selbst genauso erlebt habe, wie ich es beschreibe. Aber meistens habe ich schon irgendwas von irgendwem mal so oder so ähnlich gehört.
2: Olivia Kaufmanns Texte sind voller Emotionen. Und für sie ist es besonders, wenn sie die auf ihr Publikum übertragen kann. Etwa so, wie es ihr mit ihrem Siegertext Faden im Magen gelungen ist.
1: Ja, und im besten Fall versteht das Gegenüber einen dann und hat genau dasselbe Gefühl, es ebenfalls ohne in Worte wirklich beschreiben zu können. Also ich sehe Poetry Slam als eine Art Leiter.
2: Vor allem Frauen und Mädchen haben genau verstanden, was Olivia beschreibt.
1: Das Schockierendste war, als ich in einer Mittelschule war und da habe ich den Text auch 11-, 12-jährigen Mädchen gezeigt und ich habe auch andere Texte gezeigt, aber bei dem sind sie nochmal hergekommen und haben gesagt, die der sie berührt hat und das war noch mal krasser.
2: Das Ziel der Slammerin ist es auch, dass Männer sich einfach mal für ihr Verhalten schämen und es überdenken.
1: Ich glaube, es muss uns bewusst werden, dass auch Mittäter Täter sind. Das meine ich auch mit dem Satz, alle Männer. Ich glaube nicht, dass alle Männer übergriffig sind. Aber es waren auch Männer im Raum, die nicht übergriffig sind und trotzdem geschwiegen haben und nicht geholfen haben. Und wenn man nicht hilft, dann ist es eigentlich fast genauso schlimm.
2: Olivia hatte sich eine Weile auch schwer getan mit dem Schreiben. Ihr Sieg beim U20 Poetry Slam hat ihr aber einen Motivationsschub gegeben und sie schreibt an neuen Texten.
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0: 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He had to trick a cyclops and managed to make the Greek god of the sea his enemy, which, yeah, not really a good idea, you know, if you're, like, traveling in a boat. Dalia Ahmed is here to tell us what happened next.
1: Was ist nicht als nächstes passiert? Also, Odysseus verfährt sich 10 Jahre lang, kommt bis nach Afrika, hängt mit einer Hexe auf ihrer Insel ab, entkommt den Sirenen und einem 6-köpfigen Seeungeheuer, verliert all seine Männer, lebt 7 Jahre bei einer Nymphe, nimmt die unterschiedlichsten Drogen, unter anderem ein Kraut, das literally Molly heißt, und währenddessen wartet seine Frau Penelope auf Ithaka auf ihn. Sein Sohn Telemach macht sich sogar auf die Suche nach dem Papa und Penelope muss sich mit über 100 Männern rumschlagen, die sie alle heiraten wollen und ihren Palast rumhängen und alles verwüsten. Einfach 100 Fuckboys auf einem Haufen. Irgendwann schafft es Odysseus dann mit der Hilfe von Athene, a.k.a. Zendaya, dann doch noch nach Hause. Zendaya lässt ihn am Anfang allen als Bettler erscheinen und der Einzige, der ihn erkennt, ist sein alter Hund, was irgendwie sehr cute ist. Odysseus bringt dann die 100 Fuckboys alle um und nach 10 Jahren trojanischem Krieg und 10 Jahre herumirren ist er dann endlich mit seiner Frau und Lil Telemach vereint. Dann geht er noch in die Unterwelt und trifft seine alten Kriegerbuddies wie Achill und Agamemnon. Und ganz zum Schluss schafft es Athene dann auch irgendwie, dass die Familien von den 100 getöteten Fuckboys nicht mehr böse auf Odysseus sind. Happy End, I guess.

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1: Schon eher das politische Wenn dann, aber vielleicht auch, weil ich jetzt nicht der komplette Fußballfan bin und mich damit wirklich befassen würde.
2: Natürlich die zurückgezogene rote Karte, würde ich sagen, auf jeden Fall. Ich glaube, bei dieser WM kann man Politik nicht trennen von dem Fußball, weil es einfach sau politisch ist und auch man das Gefühl hat, es gab sehr viele nicht so richtig gute Entscheidungen oder eher so politische Entscheidungen, die wenig mit dem Sport zu tun hatten.
3: Auch wie stark kommerzialisiert diese WM gewesen ist, was man auch in den letzten schon gesehen hat, dass das immer mehr wird, aber dieses Jahr eben auch so völlig ohne vorgehaltene Hand, also wirklich einfach so straight up gesagt wird, ja, ey, es ist uns alles scheißegal, es geht halt nur ums Geld und das, der Sport ist eigentlich, darum geht's nicht, es geht nur darum, dass möglichst viel Geld eingenommen wird.
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0: 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So I'm curious now. I don't know about you, but like I spent way too much time thinking about goblins recently, just because I've gotten really into lit RPG stuff, stories about, and goblins just show up all over the place. But what do they do all day? What do goblins do all day? Right? They hide in beds. Okay, maybe they hunt in dungeons. But how do they finance their lives? Maybe by opening a sushi restaurant. Now, in the game I'm going to introduce to you right now, you're a tiny goblin sushi chef. Sushi chef. That's a hard word. With one major problem. Rent is due in just a few minutes. So there's no time to waste. Upgrade your restaurant. Expand your menu. Improve your ingredients. Yeah. I have to admit, I'm a bit of a fan here of this very gaga idea of this game called Goblin Sushi. 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
3: Goblins sind klein, grün und fies, leben in finsteren Höhlen und machen in Fantasy-Geschichten irgendwelchen Helden das Leben schwer. Im Mobile-Game Goblin Sushi habe ich als so ein Kobold eine Bombenidee. Irgendwo tief im Berg ein Sushi-Restaurant aufmachen. Was soll da schon schief gehen? Am Fließband in meinem Restaurant sitzen Trolle, Orks und andere niedliche Monster und bestellen Sushi. Vom Gurkenmaki bis hin zum Butterfisch-Sashimi kann ich alles in Handarbeit herstellen. Dafür muss ich auf die jeweiligen Zutaten tippen. Wenn ich einen Fehler mache, wandert das Resultat in den Mistkübel. Weil ich immer wieder Fisch und Reis nachbestellen und vor allem alle paar Minuten meinen Vermieter bezahlen muss, kommt ganz schön Stress auf. Das rasante Koch-Gameplay von Goblin Sushi ist altbekannt. Hier macht es wegen der witzigen Cartoon-Fantasy trotzdem jede Menge Spaß. Ich kann meine Sushis, die Speisekarte und das Restaurant selbst upgraden. All das gibt's ohne Free-to-Play-Nervigkeit und Werbung zum kleinen Fixpreis. Goblin Sushi ist für Android und iOS erschienen.

0: Name?
1: Gruber Matthias.
0: Bei FM4 seit?
1: 2022.
0: Was ist dein aktuelles Projekt?
1: Festival Radio, also quasi für FM4 wieder die Festivalauftritte zu gestalten und vor Ort zu sein in den Sommermonaten.
0: Deine Lieblingssendung?
1: Tatsächlich House of Pain.
0: Warum?
1: Weil ich ein alter Punk- und Metalhead bin und mit dieser Musik aufgewachsen bin und mit House of Pain aufgewachsen bin.
2: House of Pain.
0: Was war dein allererstes Punk-Konzert?
1: Das müsste Ethan Ryan gewesen sein, Bertelsen war er. Das sind Freunde von uns aus Großraming und sie sind super.
0: Wovor fürchtest du dich?
1: Schlangen.
0: Und im Arbeitskontext?
1: Schlangen.
0: Wie wird denn Sommer werden?
1: Anstrengend, aber sehr schön und wieder draußen, sehr viel draußen und unterwegs.
0: Danke, Matthias.
1: Super, danke.

0: That was Gardens with Thunder Stealer. Before that, Raven Lene and Bobby. It's 9:17 in the morning on the 19th of July, which means it's the final of the Men's Soccer World Championship. 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And our FM Fear bird expert, we have that, yes. Philip Hip, otherwise known as Vogel Philip, is going to educate us and tell us everything that we need to know. So, let the battle begin.
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2: Der Titelverteidiger.
3: Der Zaunkönig.
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3: Die Rohrdomme.
2: Kategorie.
3: Lautstärke.
4: Let's the battle begin.
3: Der Zaunkönig und die Rohrdommel nehmen ihre Plätze ein, hier mitten im Stadion. Zuerst der Zaunkönig, einer der kleinsten Vögel Europas, wiegt nur etwa 10 Gramm, sieht aus wie ein kleiner, brauner, gescheckerter Ball. Und Achtung, er hebt an. Die Menge ist beeindruckt. So ein kleiner Vogel, so eine laute Stimme. Damit hat niemand gerechnet. Aber hier kommt der Gegner, die Rohrdommel, circa 8-mal größer als der Zaunkönig. Und Achtung, sie beginnt. Ein Wahnsinn, es hallt hier durchs Stadion. Ein Echo, die Leute halten sich die Ohren zu. Kilometerweit war das hier zu hören, wirklich beeindruckend. Ich gebe zurück ins Studio.
5: Wir schalten zu unserem Experten Vogel Philipp. Wie schätzt du das ein?
6: Ja, es gewinnt die Rohrdommel, obwohl der Zaunkönig gemessen an seiner Körpergröße sehr, sehr laut ruft, wie ein anfahrender LKW vergleichbar, gewinnt die Rohrdommel, weil die bis zu mehrere Kilometer, bis zu 5 Kilometer weit zu hören ist. Die macht einen ganz dumpfen Ruf, wie so eine Hupe. Hört man das? Und da ist sie der Champion.
3: And the winner is...
7: Erste Wiener ist...
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5: in der FM4 Morning Show.
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16: Wenn ihr nach dieser Party am nächsten Morgen aufwacht, was werden eure Gedanken sein?
17: Nächstes Jahr wieder.
18: Verdammt, war das geil. Ich will's wieder tun. Wir springen sofort in den Attersee.
19: Ja. Und das einfach halt sau schön war.
20: Wir haben heute Hochzeitstag gefeiert, wir haben heute Kinder frei, also von daher war alles super.
21: Boah, war das ein cooler Abend mit ganz viel Energie.
16: Und zu was werdet ihr euch gratulieren nach dieser Unlimited Partynacht?
21: Zu einem durchgetanzten Abend.
15: Yeah, you know, no regrets, fresh memories of good times. That's the way, we like it.

0: Sade with Love is Stronger Than Pride. 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

0: 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What an artist. 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

0: 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And that track was called Cairo FM right here on Hallo FM 4 at 12 minutes past 1 o'clock. Salam alaikum. My name is Reem.
1: Hallo.
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0: And I'm going to be with you for the next couple of hours, but not just me alone in the studio. I saw you shaking your hips to that music.
3: Ja, stimmt.
0: Jan.
3: Ja, Jan, ich bin auch da. Hallo, salam.
0: Salam alaikum. Salam. Du, Jan Hestmann, have you ever been to Egypt?
3: Tatsächlich noch nie. Tatsächlich noch nie. Ich werde heute viel lernen, glaube ich, in dieser Sendung.
0: Yeah, I think so. I hope so. It's a nice vibe. And I'm so happy that you're here, even though it sounds like the beginning of a joke. You know, a Norwegian and an Egyptian, Austrian, Canadian settle into the studio. Tja. Schau mal, was wir machen. Du, an Aufruf. Yeah.
3: Genau.
0: How about if you want to join us in your, I don't know, experiences when it comes to Egypt? You know, maybe you were on a scuba diving trip recently, like one of our colleagues here at FM4, and had an amazing time. Or maybe you have an affinity, you know, for all things Egyptian, walking sideways, pyramids.
3: Wir sammeln eure Empfehlungen zu Ägypten. Also her damit, ich bin sehr interessiert, nachdem ich nie in Ägypten war. Schöne Erinnerungen, Geheimtipps aus eurem Urlaub oder vielleicht habt ihr ja auch Ursprung in Ägypten, so wie die Reem. Mhm. Oder auch sonstiges, Bücher rund um Ägypten, Musik, gute Musik. Wir werden sehr viel Musik rund um Ägypten spielen.
0: Ja.
3: Filme, was euch einfällt, schickt uns eine Nachricht, eine Sprachnachricht via WhatsApp an 0664 828 4444 und wir sammeln hier und spielen es.
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0: That was Carol G featuring Ovi on the drums and a track called Cairo. Fittingly enough, because on today's Hallo FM4, we are doing Egypt vibes. Me, Reem, and Jan. Hi, Jan.
1: Hallo, Reem.
0: Es hat so kommen müssen, oder?
1: Ja.
0: Ja, wir haben einen Aufruf gemacht. Bitte teilt euch eure, you know, associations when you think of Egypt, when you think of music from Egypt. And of course, this came.
2: Hallo, liebes FM4-Team. Ich schlage heute vor von den Ärzten Walk Like an Egyptian. Liebe Grüße, Michi.
0: Thank you, Michi.
1: Ja, diesen Song gibt's ja auch. Ich habe ihn komplett vergessen. Gehen wir in Ägypter, natürlich.
0: Walk Like an Egyptian is an iconic 1986 breakthrough hit by the American pop rock band The Bangles. But of course, Michi wants to hear the 1987 cover version Gehen wir in Ägypter.
1: Passt doch gut. Genau, und wenn ihr auch Empfehlungen habt, bitte schickt uns eine WhatsApp-Sprachnachricht an 0664 828 4444. Das können Geheimtipps sein zum Land Ägypten, schöne Erinnerungen, Bücher, Musik, Filme, was euch einfällt. Schickt uns eure Tipps.
0: Okay, right.
1: Lang nicht mehr gehört.
0: All right, Michi.

0: That was Paul Kalkbrenner und Sky and Sand at 40 minutes past 1 o'clock on this Hallo FM4 edition, Ägypten. Yes, Sky and Sand. And also, yes, Walk Like an Egyptian. We get it. Thank you, Miki, for your suggestion. You know what? If you have any other associations with Egypt, whether they're musical or just nice memories, then please, where do they need to go, Jan?
1: Via WhatsApp, eine Sprachnachricht hätten wir gerne von euch. 0664 828 4444.
0: Genau. Und wir haben viel ägyptische Musik jetzt demnächst. Like, not just Walk Like an Egyptian cover versions.
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Die erste Hälfte des Lebens ist Nadia in Heliopolis aufgewachsen, einem Stadtteil im Nordosten Kairos. Noch als Kind ging es mit der Familie dann aber nach Manchester. Heute arbeitet Nadia von London aus an einer höchst erfolgreichen internationalen Karriere. Queere Identität, Selbstwahrnehmung und das Erwachsenwerden sind elementare Themen in Nadias Musik. Zu hören zum Beispiel auf der aktuellen EP Love.

Eine Platte, die bei mir momentan auf Heavy Rotation läuft, ist von Aleweia und heißt Zero. Es ist das Debütalbum der britischen Künstlerin, die von vielen Dingen beeinflusst wird. Von Spoken Word, Malerei, Bildhauerei und von ihrer Familie. Aufgewachsen ist sie mit einer äthiopischen Mutter und einem ägyptischen Vater. Vielleicht war es auch Aleweias Dad, der ihr diesen Banger hier gezeigt hat.

Anfang der 1990er Jahre hat Shep Arab mit solchen Tracks Ägypten aufgemischt. Der Sound hat offensichtlich auch Aaliyah inspiriert und klingt als Sample auf ihrer neuen Platte so.

Mit dem Song Cairo FM liefert Alawir jede Menge Main-Character-Vibes. Und apropos Kairo, aus der ägyptischen Hauptstadt kommt auch Sarah El-Meziri. Seit 2018 bringt sie als Filuka ihren Mix aus Rap, R&B und Hyperpop in die Welt.

0: Ihr Künstlerinnenname wurde von den traditionellen Holzsegelbooten am Nil inspiriert, den Feluke. Mittlerweile lebt Feluca in New York, wo sie auch schon im Boiler Room gefeatured wurde.
1: Feluca is in the house!
0: Feluca denkt, spricht und träumt in Arabisch und Englisch. Und deshalb macht für sie auch nur ein bilingualer Mix in ihrer Musik Sinn. Wer aber nur eine Sprache versteht, keine Sorge. Das Wichtigste bei Feluca ist ihre Attitude.
2: Absolutely. Love that. Thank you so much, Michi Pichler. I am much richer for knowledge when it comes to Egyptian amazing music and what's happening right now. And representative of the Arab futurist style, here she is, Feluca. This is called Rules on FM Fear.
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0: 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Najib Mahfouz created an Egyptian narrative, an art that applies to all of mankind. Many of Mahfouz's works have been adapted both into Egyptian and international films, making him one of the most widely adapted Egyptian authors. And the main publisher of Najib Mahfouz's books, translated into German, is the Union's Verlag in Switzerland. In case you didn't know that, FM Fia's Eva Umbauer is a big fan of Najib Mahfouz's writing.
1: Irgendwann bin ich zufällig sozusagen über Najib Mahfouz gestolpert, über seinen Roman Die Medak-Gasse. Und weil er so gut erzählt, ein meisterhafter Erzähler ist, bin ich richtig reingekippt in seine Welt, eine für mich erst kaum bekannte Welt. Die Medak-Gasse spielt vor langer Zeit, Mitte der 40er Jahre vom letzten Jahrhundert. Trotzdem liest sich das, wenn ich wieder mal reinschnuppere, jedes Mal wieder neu und auch irgendwie sehr aktuell.
2: Verwundert und vergnügt zugleich stellte sie fest, dass sie ohne den geringsten Anflug von Scham oder Verlegenheit mit einem völlig Fremden gegangen und auch noch mit ihm gesprochen hatte. Genau das war es, was sie sich so wünschte, nämlich einfach das zu machen, was sie wollte.
1: Hamida, eine der Figuren aus Die Medak-Gasse. Sie möchte nicht Mutter werden. Sie möchte nicht in der Medak-Gasse ihr Leben fristen. Moderne und Tradition prallen aufeinander. Najib Mahfouz ist selbst in einer Altstadtgasse in Kairo aufgewachsen. Gassen sind in seinen Erzählungen ganz wichtig. Sie sind eine in sich geschlossene Welt voller Leben und tiefen Abgründen. Häuser, Straßen und die Menschen werden bei Najib Mahfouz detailliert beschrieben. Die Medak-Gasse, die Moschee in der Gasse, Zuckergässchen, die Kinder unseres Viertels, das junge Kairo, das Hausboot am Nil, das Lied der Bettler oder sein wohl berühmtestes Werk, die Kairoer Trilogie. Man kann sich richtig gut verlieren in den Büchern von Najib Mahfouz. Eines war ihm immer ganz besonders wichtig, die Trennung von Staat und Religion. Er war auch insgesamt ein sozialkritischer Autor. Mit 95 ist er noch in seinem Lieblingscafé in Kairo gesessen. Da war er schon fast komplett blind und taub. Trotzdem wollte er draußen sein, in seiner Stadt, seinem geliebten Kairo. Abenddämmerung in der Medak-Gasse. Ein Dichter spielt auf einem Streichinstrument und betet laut. Ein Kaffeehausbesitzer wettert gegen den Dichter und möchte lieber das Radio einschalten. Und was ist mit Hamida?
2: Hamida war ein großer Traum, seine ganze Hoffnung. Wie sollte er darin enttäuscht werden?

0: That was an artist called Mariam Saleh in a track called Nu Al Haman. Right here on Radio FM4. Hello, FM4 Egypt Edition. With me, Reem, and with Jan. Du, Jan,
1: hallo.
0: Wir haben schon sehr viele Nachrichten bekommen, oder?
1: Ja, danke an alle fürs Reinschicken und fürs Zuhören. Wir haben auch eine Nachricht aus Kairo bekommen.
0: Ja.
1: Dort ist nämlich die Caro. Die Caro sitzt in Kairo und hört unsere FM4 Ägypten-Sendung und arbeitet beim Österreichischen Kulturforum dort. Schön, dass du auch zuhörst.
0: Das bringt hervor so viel Freude, dass ich das machen muss. Kennst du das?
1: Nein.
0: Freudenschrei, das werden wir dann off-air üben.
1: Ist das typisch ägyptisch?
0: Yeah, when you're at a wedding, you know, the ladies,
1: okay.
0: You put your hand in front of your mouth because you don't want to look weird, and you put your tongue back and forth, like a kind of a yodel.
1: Ja, das kann ich nicht.
0: Yeah, we can practice
1: that. Ich werde es dann off-air üben, ja.
0: Yeah, okay. Mm. In the meantime, though, catching Cairo on the turntables with Lazy and Bastian. It's called Open Season. Danke, dass ihr uns kontaktiert, von wegen Ägypten und alles. Coming up, another little Wunsch from someone who contacted us. I hope possible to keep

0: They can't hold us, mashallah. Now that we are here, me and Jan in the studio, who have we heard from?
1: Bitte, bitte was?
0: Wir haben jetzt eine Nachricht.
1: Achso, ja, genau, der Flo hat uns eine Nachricht geschickt.
2: Okay. Ich kann euch empfehlen von Digitalism, der Track Digitalism in Kairo. Erinnert mich sehr an meine Ausgehphase, an meine Jugend, beziehungsweise an das große Aufkommen der Elektropop, des Elektropop-Duos Digitalism. Liebe Grüße aus Hamburg. LG Flo.
0: LG Flo. Oh, that's so nice. Grüße nach Hamburg via Cairo and Digitalism. Erinnerungen and the days.

0: All right, that was Luise Schweig, and she was singing about Fahren nach Brasilien, aber heute sind wir ja in Ägypten
1: andere,
0: zu Hause, oder?
1: Richtung.
0: You know what? I've never been to Norway.
1: What?
0: Yeah, I know.
1: Yeah. But ever, ja, ich war noch nie in Ägypten, von dem her.
0: What? Ever since I met you, I really wanted to go to Norway.
1: Yeah, you should.
0: I'm not even joking.
1: Yeah, and it's not so hot there.
0: In the last few weeks, I even wanted to go to Norway even more.
1: Yeah, of course.
0: I might have to raten, warum.
1: Suddenly, Norway is trending.
0: Holland, Holland. Okay. You know what? Speaking of music, do you know the difference between the Western major scale and the Arabic scale?
1: I don't.
0: You want to hear it?
1: Yes, please.
0: Western scale?
1: Yeah.
0: Mm-hmm.
1: Not that.
0: And now?
1: Mm.
0: Sagen wir uns ehrlich,
1: yeah.
0: Welches ist besser?
1: Das zweite ist
0: I
1: besser.
0: I think so too.
1: Yeah,
0: it's more mysterious,
1: yeah.
0: Right?
1: Yeah, total.
0: It's like a horror movie. Na, na, na, na, na, na, na. Okay, so let's talk about music from Egypt. Actually, you know, Cairo vibe, let's say.
1: Yeah,
0: we had
1: yeah.
0: somebody who...
1: Ja, ja, wir kriegen laufend Empfehlungen rund um das Thema Ägypten rein. Und die Friederike hat uns geschrieben, die gerade am Rückweg von einem sehr schönen österreichischen Festival ist. Sie schreibt nämlich, hallo FM4, wir fahren gerade glücklich vom Acoustic Lakeside nach Hause.
0: Nice.
1: Zum Thema Ägypten wünsche ich mir Hot, Hot Heat in Kairo und ganz viel Liebe an alle großen und kleinen Vogel vom Festival.
0: Oh, Friederike. That's so cute. That's such a lovely message. Danke, Friederike.
1: Ja, und ich habe mir gerade vorher auch die ganzen Fotos vom Acoustic Lakeside angeschaut. Auch dort war ich tatsächlich selber noch nie, aber es schaut so schön aus.
0: Does look really nice. Are we going to see some pictures like that up on the social medias?
1: Yes.
0: Nice one. For the children in the back. Hush.
1: Genau.

0: Federica in Cairo from Hot, Hot Heat. What an amazing choice. Brava and bravo.
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0: Your hips don't lie. Aaliyah and More Than a Woman. 14 minutes past 3 o'clock right here on Radio FM4. Today, it's about Egypt on Hallo FM4. 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But our games expert, Rainer Siegel, has been drawn to a different kind of ruined tourism in a land full of hot desert sun. He's now heading instead into pitch black darkness.
1: Immer wenn es in Abenteuerfilmen oder Videospielen in uralte Tempel, Gräber oder sonstige gottverlassene Ruinen geht, muss ich mich ärgern. So viele Jahrtausende kann die Grabkammer nämlich gar nicht schon verlassen sein, dass nicht doch praktischerweise schon Fackeln oder Öllämpchen Lara Croft oder Indiana Jones den Weg beleuchten. Ja eh, mit echter Archäologie hat die Abenteuergrabräuberei sowieso nichts zu tun, aber ein bisschen finsterer müsste es in diversen uralten Tempel Kellern dann schon sein. Zum Beispiel so wie im Horror-Videospiel Amenti. Im letztes Jahr erschienenen First-Person-Spiel bin ich ein Fotograf, der sich eines Nachts im Jahr 1979 aufmacht, die Grabräume unterhalb der großen Cheops-Pyramide bei Kairo selbst zu erforschen. Am Anfang leuchten mir dabei noch Ausgrabungslampen den Weg, aber schon bald wird's richtig finster und ich habe nur eine mickrige Taschenlampe, die mir in diesem verwinkelten Gräberlabyrinth etwas Licht beschert. Klar, dass in den Sarkophagen doch noch etwas unheimlich Lebendiges lauert. Und ja, auch mit uralten außerirdischen Mächten bekommt man es hier zu tun. Trotzdem ist die Pyramiden-Gruftgeisterbahn in ihrer knackigen Kürze von nur 1 bis 2 Stunden ein lohnender Ägyptentrip.

Die stockfinsteren Gänge der Pyramide sind voll mit Jumpscares und albernen Mumienmonstern. Aber die Enge, die Beklemmung und die Klaustrophobie, wie man sie vermutlich im Inneren der echten Pyramidenkammern erleben könnte, kriegt das kleine Spiel meiner Ansicht nach wunderbar hin. Ein bisschen darf man sich hier wie der große historische Ägyptenforscher Howard Carter fühlen, als er das Grab des Tutanchamun entdeckt hat. In dem war es vermutlich genauso finster und unheimlich wie in diesem Spiel. Fackeln und Öllämpchen haben in diesen finsteren Kammern nämlich sicher auch keine gebrannt. Amenti gibt's für PC.

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0: Jesse und T-Shirt. You know, sometimes people go to Egypt and when they get back, they say, I went to Egypt and all I got was this lousy T-Shirt. Kissy and a T-Shirt. All right, so you listen to FM4. Hello. FM4, the Egyptian edition, and all you got was a Cassie T-Shirt? No. Du, wir haben urviele schöne Nachrichten gehabt.
1: Ja, und wir erweitern unsere Kairo-Playlist dank dem Wolfgang.
0: Ja, exactly. Let's have Wolfgang now.
2: Hallo Reem, hallo Jan, hier Wolfgang aus Wien. Ich war vor kurzem am 4. Juli in Hamburg im Stadtpark bei einem Konzert von Madness. Es hat gepisst in Strömen, wie man es von Hamburg gewöhnt ist. Das Konzert war trotzdem grandios. Die Herren waren in bester Laune. Und als eine der Zugaben hat es eine super, super lange Extended Version von Nightboat to Cairo gegeben.
0: Wow.
2: Und damit hat sich das Ganze gleich ein bisschen sonniger und wärmer angefühlt. Ich würde mich sehr freuen, wenn ihr diesen Song für mich spielen würdet. Danke, ciao.
0: Weil das spiele ich urgern für dich, Wolfgang, and for everybody else, because it is a huge treat to not just hear it live, but to hear it at all. Came out in 1979, a ska anthem. You could say, yeah. From the Madness formation. Let's have it now. Nightboat to Cairo. Thank you, Wolfgang. Nice taste in music. Muss man schon sagen.

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tolle Mathilda Mann mit dem Song Make-up. Mathilda Mann war Vorgruppe von den zuvor gehörten Bibadobi. Und das ist auf jeden Fall eine super, super Geschichte, wenn man Vorband bei jemandem spielen kann. Ich habe das früher auch ganz oft gemacht. Und gerade jetzt, wo es mit diesem ganzen Streaming-Wahnsinn noch schwieriger ist, Aufmerksamkeit für seine Musik zu schaffen, ist eine Einladung, Vorgruppe zu spielen, selbst wenn sie oft sehr unlukrativ ist finanziell, ist sie für die weitere Laufbahn total wichtig. Denn ganz oft überzeugt man die Leute dann und hat ein paar Fans mehr als vorher. Kismet wird das Album heißen von Mathilda Mann. Es kommt in ein paar Monaten raus. Ich freue mich total drauf. Ganz jung ist sie noch, 26 Jahre, aber hat auch schon einiges hinter sich. Man kann eben so versuchen, berühmter zu werden, indem man Vorgruppe wird von einer eh schon bekannten Band oder man featuret eine sehr bekannte Band, wie zum Beispiel Ezra Collective. Die bringen ja im Herbst ihr Album Here Because of Hope raus und die haben jetzt bei der neuest releaseden Single eine Reggae-Ikone aus Jamaika dabei. Ich kannte sie nicht, muss ich ganz ehrlich sagen, und habe sie jetzt dadurch eben kennengelernt. Sie heißt Lila Ike, hat für ihre erste LP auch gleich eine Grammy-Nominierung kassiert, also ist wer und sie ist vor allem extrem passend für den jetzt kommenden Song. Ezra Collective zusammen mit Lila Ike, Well Organized.

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Die tollen Geschwister IBI mit dem Song Hurry Hurry von ihrem Album Offering. Auch dieses Jahr rausgekommen. Und auch ein Album, das ich euch, glaube ich, schon mal ans Herz gelegt habe, um damit spazieren zu gehen, zu schleichen, über die Wiese zu rollen. Hauptsache, ihr hört mal wieder ein ganzes Album. Wenn ihr sagt, habt ihr schon, habe ich natürlich noch einen Tipp. Durant Bernard, ein, ja, Neo-Soul. Das Wort Gott ist echt immer hart, ne? Super Talent, klingt auch nicht viel besser, einfach ein verdammt guter Sänger und Singer-Songwriter. Und der hat ein Album gemacht, das nennt er nur nach seinem Nachnamen Bernard. Und es ist richtig toll. Fragen wir mal Trishes, wenn er aus dem Urlaub wiederkommt, über Durant Bernard. Hier ist er mit Am I Okay?

Ganz schön laut für den Ponyhof. Party of Two, Punk Bitch, haben sich ganz neu besetzt. Jetzt sind es Jada, Grace und Swim an den Mics. Wer es vorher war, habe ich schon wieder vergessen. Seht ihr? Das ist aus den Augen, aus dem Sinn. Die beiden könnt ihr euch merken, wenn ihr jemals darüber reden wollt, wer bei Party of Two dabei ist. Und wenn nicht, dann genießt einfach jetzt die nächsten 6 Minuten mit mir, denn jetzt wird's ganz leicht und überhaupt nicht laut. The Isley Brothers mit Summer Breeze.

0: Gleich geht's hier weiter am Ponyhof mit A Little Bit of Feel Good.
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0: Schön, dass ihr noch dabei seid am Ponyhof. Wir hören eine der schönsten Nummern

Robine mit Helium. Ich spreche sie jetzt nicht Robin, sondern Robine aus, weil hinten ein E dran ist. Sie kommt aus den Niederlanden, lebt jetzt in Hamburg. Also denke ich mal, man spricht sie so aus. Viel kannte ich noch nicht von ihr. Ich habe mich voll gefreut, sie entdeckt zu haben. Hat eine super Stimme. Ist in der nächsten Zeit auch ganz viel unterwegs. Leider noch nicht in Österreich. Ich hoffe, das wird sich bald ändern. Aber diese Künstlerin werden wir auf jeden Fall beobachten am Ponyhof. Und jetzt kommt ein Song, von dem ich immer noch nicht glauben kann, dass eine Hälfte des Duos verstorben ist, nämlich D'Angelo. Das ist einfach unfassbar und unglaublich. Und jedes Mal, wenn ich seine Stimme höre, bekomme ich jetzt noch mehr Gänsehaut. Hier sind D'Angelo und Lauryn Hill, Nothing Even Matters.

Puh, Lauryn Hill, D'Angelo, Nothing Even Matters. Das Lied kann gar nicht lang genug sein. Ich glaube, ich würde nur mal 10, 20 Minuten aushalten, ohne das Gefühl zu haben, jetzt muss hier mal jemand irgendwas machen. Also toll. Absolut toll. Jetzt holen wir uns mal wieder ein bisschen Energie zurück, musikalisch. Nicht, dass ich jetzt energielos geworden bin dadurch, aber sagen wir mal so, es ist jetzt natürlich nicht die Nummer, die einen motiviert, rauszugehen und sein Leben in die Hand zu nehmen, sondern eher zu chillen. Ganz im Gegenteil zum jetzt kommenden Song, Mavi Phoenix und Swell, A Fairy Bitch Like You.

Tix the Author und Georgia. Liebe ich den Song? Tix the Author, habe ich mal geschaut, was macht der gerade eigentlich so? Bisschen viel Schmarrn. Komische Features. Ich hoffe, da kommt bald wieder ein eigenes Album. Eine neue EP haben Texter gemacht aus Linz. Und zwar ist es eine komplette Reggae- und Dancehall-EP. Und ich habe keine Ahnung, wie sie heißt. Der Flip hat mir geilerweise schon vorab alle Songs geschickt. Und ich spiele jetzt auch einfach mal einen davon.

0: The Linda Lindas Burning Out. Liebe ich, ist glaube ich auch in den FM4-Charts, müsste ich mal nachgucken, aber ich war zuerst mit den Linda Lindas. Kann man jetzt auch nicht belegen, aber bin halt auch manchmal gern Erste. Wenn wir schon bei was Downburnen, in dem Fall Outburnen bei den Linda Lindas sind, denke ich sofort an meine Freunde aus dem schönen Tirol. Burn Down Pavillon hieß ihr letztes und relativ noch frisches Album und ich verfolge den natürlich auf Instagram. Und von Seiten der Gemeinde, von denen ich gerade spreche, sind gerade auf ganz vielen Festivals unterwegs und schaut alles immer extrem beeindruckend aus. Ich hoffe, ich kann die auch irgendwann mal live sehen. Bis dahin kann ich sie euch zumindest vorspielen. Die beste Nummer vom Album, meiner Meinung nach. Von Seiten der Gemeinde, na.
1: Das bedeutet, dass Sie das auch alles immer gern gemacht haben?
2: Ja, sowieso.
1: Haben Sie nie gesagt, na, das verschiebe ich morgen?
2: Na, heute geht's.

Umse Dinge werden besser von seinem letztjährigen Album Immunsystem 2025. Umse hat eh ein Riesenglück, finde ich. Da kann er wahrscheinlich gar nicht so viel dafür. Das hat er, ist ihm angeboren, diese unfassbare Stimme, diese tiefe, voluminöse, unfassbare Stimme. Wenn der einem was erzählt, man glaubt es einem relativ sofort und dann natürlich einen wahnsinnig guten Flow. Dafür kann man was tun und extrem gute Texte. Bin sehr großer Fan. Machen wir es uns jetzt ein bisschen leicht nach dem vielen Wortinput, dass die Springfield singt alle mit. Sunny.

Black Pumas Colors, ein eher altes Lied, was aber immer noch total fresh klingt. Großer Fan bin ich davon. Und jetzt kommen wir zu Selassou. Und ich dachte wirklich, Selassou, die macht ja wahrscheinlich gar nichts mehr. Stimmt überhaupt nicht. Sie hat so viel gemacht schon. Warum dachte ich das? Weil es alles untergeht, weil so viele Releases rauskommen und weil ich manchmal wirklich erstaunt bin, was man verpassen kann, obwohl man wahnsinnig neugierig interessiert ist und versucht, alles mitzukriegen. Selassou hat nämlich sogar ein neues Album mit den Gallants zusammen. Es heißt Movin', es ist wunderschön, es ist ein bisschen abstrakt in der Musik, aber es macht total Spaß zu hören. Hier ist ein Song daraus, In a Minute.

0: Ey, ja. Gleich geht's weiter im Ponyhof mit einem Song, wo ich gar nicht weiß, ob man den überhaupt noch spielen kann. Ich dachte, der Song wäre eigentlich gestorben, weil er so oft gespielt wurde. Aber ich habe ihn neulich gehört und nicht mehr aus dem Kopf gekriegt. Und jetzt müssen wir praktisch ein bisschen Song-Exorzismus machen.
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0: Schön, dass ihr noch am Ponyhof seid. Ich spiele euch jetzt meinen aktuellen Ohrwurm vor, den wahrscheinlich auch schon keiner mehr von euch hören kann. Und vielleicht springt dann der Ohrwurm von meinem Ohr in euer Ohr über. Dann habe ich ihn wenigstens los. Snoop Dogg mit Science.

Die tolle Noga Iris, Stuck in Heaven. Und jetzt gibt es Musik von einem nigerianischen Superstar, Oma Lai, hatten wir auch schon öfter hier am Ponyhof. Und der hat ein neues Album, das ist richtig, richtig gut. Clarity of Mind heißt es. Und hier ist der Song I Am.

Ira Star, letzte Woche noch zusammen mit Peggy Gou hier am Ponyhof und jetzt schon mit ihrer neuen Single Tornado. Und sehr viel Output haben im Moment zum Glück auch My Ugly Clementine. Zum Glück, weil es wird ein neues Album kommen und da kommen natürlich ein paar Singles vorab. Und hier ist eine neue This Is Not.

Ain't Alice von Awafina. Das war es jetzt leider schon wieder am Ponyhof. Es kommt jetzt gleich der Zimmerservice. Und vorher gibt es noch eine Band, bestehend aus einem Österreicher, Kevin Etheridge, und einer Dame aus Costa Rica, Michelle Gonzalez, Sängerin ihres Zeichens. Und die haben eine Band, die heißt Honalei. Ich hoffe, ich spreche das richtig aus. Man, sehr schöne Musik. Ich kannte sie nicht, aber laut ihrer Homepage und ihren Auftritten und ihren Streamings abzuschätzen, kannten sie schon ganz schön viele. Also sag ich mal, herzlich willkommen, Honalei, hier bei uns auf dem Ponyhof mit dem Song Marias. Und euch wünsche ich damit jetzt viel Spaß. Und wir hören uns nächste Woche wieder gesund, hoffentlich, hier auf dem Ponyhof auf FM4. Bis dahin, macht's gut.

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2: So ist es. Martin Pieper am Mikrofon an diesem schönen Sonntagabend hier beim wieder zweistündigen FM4 Zimmerservice. Das heißt, bis 21 Uhr stehen in allererster Linie eure Wünsche auf dem Programm. Und das an diesem aus vielen Gründen besonderen Abend, unter anderem, weil ja das große Finale der Fußball-WM, das letzte Spiel dieser WM, ab 21 Uhr startet. Auf ORF 1 kann man es sehen und es spielt Spanien gegen Argentinien. Das wissen aber eh alle, die sich das anschauen werden. Aber bis dahin könnte man sich ja auch noch die Zeit vertreiben mit Musik. Und die erste Platte, die ich mitgebracht habe, die passt zu diesem Anlass. Nein, es ist nicht Madonna. Die würde auch gut passen, weil Madonna spielt bekanntlich die Halftime-Show, was auch immer das sein wird bei dieser Fußball-WM. Wir werden es dann sehen, live aus New Jersey. Madonna hat nämlich gerade einen neuen Remix draußen, den niemand geringer gemacht hat als Salute. Der österreichische Musiker, der dann in London oder in England, Manchester, London mittlerweile geendet ist er dort nicht, aber dort hat er jedenfalls seinen großen Weg angetreten zu einem richtig großen Player in der Dance-Music-Szene. Salute durfte dafür jetzt auch Madonnas neue Single Love Sensation remixen und er ist somit der dritte Österreicher, der eine Madonna-Single remixt, nach Peter Rauhofer und Gruter und Dorfmeister. Das ist irgendwie lustig. Aber irgendwie nein, der viel passendere Song noch zum heutigen Fußballthema, der kommt von Ikimel. Ikimel geht ja gerade völlig durch die Decke, vor allem auch im amerikanischen TikTok wird sie jetzt entdeckt und sie hat diesen Song namens Fußballmänner im deutschen öffentlich-rechtlichen Programm im Frühstücksfernsehen vorgeführt und ist auf interessante Reaktionen gestoßen. Aber das ist wirklich der Song der Stunde, man muss es so sagen. Ikimel und ihre Fußballmänner.

Ja, das wäre mal ein FIFA-Song für die WM gewesen. Das war Ike Mel gemeinsam mit Müsli, Fußballmänner, alles Penner, zum heutigen Fußballfinale. Und jetzt habe ich aber, bevor eure Wünsche dann an die Reihe kommen, noch eine zweite Platte, die heute auch unbedingt sein muss. Aber zuerst mal der Aufruf, schreibt mir doch per WhatsApp-Nachricht 0664 828 44 44, was ihr hören wollt in den nächsten 2 Stunden hier im FM4-Simon-Service. Oder ihr schreibt eine E-Mail fm4@orf.at oder an mich persönlich martin.pieper@orf.at. Und eine traurige Nachricht gibt es nämlich auch. Die Bassistin der großartigen Band L7 ist gestorben. Jennifer Finch ist im Alter von 59 Jahren einer Krebskrankheit erlegen. Und das ist wirklich traurig. Sie war die Bassistin dieser großartigen Band, die vielleicht ein bisschen im Schatten von anderen feministischen Grunge-Ikonen wie Hole gestanden ist, aber völlig zu Unrecht. Sie hat auch übrigens, apropos Hole, habe ich heute erst erfahren, anlässlich ihres Todes ist das irgendwo gestanden, eine Band gemeinsam mit Courtney Love Mitte der 80er Jahre betrieben. Auch interessant, oder? Aber ihr großer Hit, der ist jetzt vom Titel her passend oder irgendwie auch nicht, L7, In Memoriam Jennifer Finch, der größten Bassistin der Grunge-Rock-feministischen Musik der frühen 90er Jahre, wie gesagt, im Alter von 59 Jahren gerade gestorben. Pretend We're Dead hieß der große Crossover-Hit von L7.

In Memoriam. Jennifer Finch, das war die Bassistin von L7, die gerade gestorben ist, im Alter von 59 Jahren. Das war ein L7 mit ihrem ganz, ganz großen Hit Pretend We're Dead hier beim FM4 Zimmerservice. Ein wirklich toller Song. Als nächstes jetzt zum allerersten Wunsch in der heutigen Sendung und der geht an die Theresa. Die wünscht sich was von Peter Licht, nämlich die Geschichte

Es war Peter Licht, die Geschichte vom Sommer. Der nächste Wunsch ist per WhatsApp-Nummer hier reingekommen. 0664 828 44 44. Schreibt mir, wenn ihr was hören wollt, am besten per WhatsApp. Und das hat Guy getan und der hat einen Ohrwurm den ganzen Tag schon am See im Ohr. Und die einzige Möglichkeit, diesen Ohrwurm loszuwerden, ist ihn jetzt einfach zu spielen. Ich finde, das funktioniert wirklich ganz gut. Und zwar wünscht er sich was von den Teddybears Stockholm, eine Band, an die ich auch schon sehr lange nicht mehr gedacht habe. Und die haben gemeinsam mit Matt Cobra diesen Song namens Cobra Style aufgenommen.

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Das war, glaube ich, mal so ein F4-Sommerhit aus dem Jahr, ich weiß nicht, Schnee. Die Teddybears Stockholm waren das mit Cobra, mit Matt Cobra gemeinsam und dem Cobra-Style. Eure Wünsche hier auf Sendung. Jetzt kommt Jessie aus Thüringen an die Reihe. Die ist gerade am Kochen und lauscht dem F4-Zimmerservice und möchte jetzt den Song Ich bin der Jackpot, nein, du bist der Jackpot meines Lebens oder Jackpot einfach, so heißt er, von Tokotronic hören, weil zu diesem Song hat Jessie Ja gesagt. Das ist doch sehr romantisch.

Die Gorillas. Feel Good Inc. war das. Der nächste Wunsch geht an die Katharina, die hat per WhatsApp geschrieben, die Nummer hier rein, 0664 828 4444, und die Katharina konnte leider nicht beim Acoustic Lakeside Festival heuer dabei sein, das in Kärnten dieses Wochenende stattgefunden hat. Da hat Voodoo Jürgens unter anderem gespielt und sich auch diesen Song hier performt, 2 Liter Eistee, der Sommersong von Voodoo Jürgens für die Katharina.

Voodoo Jürgens, 2 Liter Eistee war das. Und die Anja kriegt als nächstes einen Song von den 21 Pilots. Der heißt Car Radio und ist sicher auch das Motto für einige von denen, die hier jetzt vom FM4 Zimmerservice zuhören. Auch die können natürlich hier reinschreiben oder per E-Mail vielleicht fm4.orf.at oder an mich, martin.pieper.orf.at oder per WhatsApp natürlich 0664 828 4444. Und euer Car Radio klingt vielleicht wie das von 21 Pilots.

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1: Ja, das waren die 21 Pilots mit ihrem Song Car Radio. Gabi ist jetzt als Nächste dran. Die wünscht sich was von Feist, nämlich den Song Gatekeeper für ihren Mann, der heute für Verwandte und Freunde gleich 24 Pizzen gebacken hat. Ist das euer Ernst? Und die drei Kinder auf der Rückbank hören jetzt auch ein bisschen Car Radio, allerdings im schlafenden Zustand, glaube ich. Feist für euch alle jedenfalls Gatekeeper.

Die fantastische Feist mit Gatekeeper. FM4-Zimmerservice heute mit einer interessanten Wunschmischung. Ich würde sagen, sehr hittig. Liegt's am Wetter? Liegt's am Sommer? Liegt's an den Ferien? Ich weiß nicht. Der nächste Song, der geht an die Melisande. Toller Name. Die fährt gerade zurück vom Boutique-Festival in Slowenien und hört dabei Zimmerservice. Und sie möchte jetzt einen Song von Falco hören, nämlich einen, den ich jetzt nicht erwartet hätte. Vienna Calling, der perfekte Soundtrack für die Rückfahrt von einem slowenischen Festival. Achso, ja, von wegen Vienna vielleicht. Ja, aber Vienna Calling von Falco soll es also sein für die Melisande.

Ja, Falco Ultras mögen wir verzeihen, aber das ist wirklich ein gut blöder Song. Falco von Vienna Calling. Falco, Blödsinn. Vienna Calling von Falco. Und wenn wir schon bei Falco sind, da passt der nächste Wunsch von Leo ganz toll dazu. Und zwar ist der am Heimweg aus dem verregneten Salzburg nach Wien. Und der freut sich schon wahnsinnig auf das Bibiza-Konzert, das am Freitag in der Metastadt in Wien Open Air stattfinden wird. Wie ich höre, das größte Konzert, das Bibiza in Wien jemals gespielt hat. Also als eigenständiger Künstler, und er kann, also der Leo, kaum auf dieses Konzert warten und möchte den Song Maschinenraum. Und Falco und Bibiza werden ja oft miteinander verglichen, nicht ganz zu Unrecht. Und mein Hot Take zu der ganzen Angelegenheit ist, Bibiza verhält sich zu Falco wie Lady Gaga zu Madonna. Überlegt mal, während wir uns jetzt den Maschinenraum anhören, von Bibiza und Bowser übrigens.

Das war Bibiza im Maschinenraum gemeinsam mit Bowser. Und wie gesagt, kommenden Freitag dann das große Metastadt Open Air mit Bibiza. Aber es ist schon längst ausverkauft. 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Hört mal rein. Als nächstes jetzt zu einem Doppelwunsch. Das freut mich immer, wenn sich zwei Leute das Gleiche wünschen, ohne dass sie sich kennen. Und zwar handelt es sich um einen Wunsch, den einerseits, ich glaube, es ist Rudi, der so heißt, mit dem ich ein bisschen länger hin und her geschrieben habe, weil der Rudi sich Marilyn Manson gewünscht hat, der auch in Österreich spielt, irgendwann jetzt in den nächsten Tagen. Und Marilyn Manson, ja, problematisch, um es mal so auszudrücken. Muss jetzt nicht unbedingt sein, aber er hat ein bisschen so eine, naja, wie es halt so ist, er kommt ein bisschen zurück. Aber statt Marilyn Manson hat sich dann der Rudi doch umentschieden, vielleicht was von den Sportfreunden Stiller zu hören. Und das trifft sich jetzt insofern fantastisch, weil auch gerade die Tina reingeschrieben hat, die zwar kein Fußballfan ist, aber einen Song mit den Sportfreunden Stillern und Fußball verbindet, nämlich Wellenreiten, lustigerweise. Nicht andere Songs, die mir da einfallen würden. Ein Song, bei dem sich immer die Sommerlaune einstellt, zumindest bei der Tina und wahrscheinlich auch beim Rudi und für euch beide jetzt das hier.

Das fand ich Sport von Stiller mit den Wellenreiten. Und als nächstes kommt auch jemand zum Zug, der, mit dem ich länger hin und her gemailt habe, per WhatsApp-Nummer übrigens 0664 828 44 44, wenn ihr was hören wollt in diesem FM4-Zimmer-Service, das wieder 2 Stunden bis 21 Uhr dauert, weil übrigens wer auf dem Bussi-Blabla-Podcast noch wartet, der ist in Sommerpause. Wird nur wiederholt, die besten Folgen Donnerstag Mitternacht hier auf FM4. Inzwischen, wie gesagt, Wünsche und André hat sich da ein paar Songs gewünscht, wo ich jetzt nicht so dabei war. Aber jetzt gibt's was für ihn, nämlich einen Song von Raf Camora, nämlich Ohne dich.

Raff Camora war das mit Ohne dich hier beim FNW Zimmerservice. Martin Pieper am Mikrofon an diesem Sonntagabend. Und an diesem Sonntagabend fahren viele Leute von vielen verschiedenen Festivals nach Hause. Es war wirklich viel, viel los. Das FNW Unlimited am Attersee fällt mir da ein, wo wir Großparty gefeiert haben, die sehr, sehr schön aussieht, wenn man es auf den Social-Media-Kanälen betrachtet. Oder aber auch das Ottensheim Open Air, gar nicht so weit weg davon entfernt, auch Oberösterreich, war. Und der Dominik war zum Beispiel dort und hat dort Andermorts abgefeiert, der da gespielt hat, und wünscht sich von Andermorts jetzt auch die leeren Flaschen.

Andermords mit leere Flaschen. Und wir bleiben bei Musik aus Österreich. Trifft sich gut am kommenden Wochenende, also am Wochenende von Donnerstag bis Sonntag genau genommen. Oder ist der erste Abend schon? Nein, Donnerstag bis Sonntag, ich bin verwirrt. Ist das Popfest in Wien und da wird am Karlsplatz ganz viel tolle österreichische Musik live dargeboten in diversesten Locations. FM4 wird auch live berichten. Letztes Jahr beim Popfest war Laurenz Nikolaus der große jedenfalls Abräumer. Der ist dort quasi richtig entdeckt worden. Und Laurenz Nikolaus wird jetzt auch gewünscht, und zwar von Hanna und Friedrich aus Heiligenblut. Die kriegen den Song Du bist wie von Laurenz Nikolaus.

Laurenz Nikolaus mit Du bist wie. Wie gesagt, eine der Entdeckungen beim Popfest vom letzten Jahr. Und wie gesagt, die kommende Woche steht ganz im Zeichen des Popfests 2026. Und jemand, der da gerne immer hinfährt, wo ist er? Ist der Peter. Der macht sich jedes Jahr wieder auf den Weg vom Innviertel nach Wien, um da beim Popfest neue österreichische Künstler zu entdecken. Und ich würde sagen, das ist wirklich der ideale Gast. Man sollte dort mit offenen Augen und vor allem Ohren hingehen und sich einfach mal überraschen lassen, ein bisschen treiben lassen. Heuer beim Popfest unter anderem Bands wie Cordoba 78, Bonjour, dann sehe ich hier Exit Void, das neue Projekt rund um Anja Plaschko und andere österreichische Musikerinnen. Dann gibt es dann auch noch Kid on Air, Martin Klein, Lusterboden. Dieses und jenes, wie gesagt, ich empfehle einfach, sich alles mal durchzuhören, durchzuschauen. Es kostet ja auch nichts. Eintritt ist bekanntlich frei. Und eine der Bands, die der erwähnte Peter aus dem Innviertel dort kennengelernt hat, ist Bruch. Oder besser gesagt Philipp Hanich. Das ist nämlich sein Projekt, das mehr oder weniger solo funktioniert. Und da gibt es einen Track jetzt von Bruch für den Peter namens A Drop, ein sehr berührender Song.

Das fantastische Projekt Bruch mit dem Song A Drop hier beim FM4 Zimmerservice. Was haben wir als nächstes? Ach ja, die Leute, die vom Balaton zurückfahren. Wer ist es? Die Nina, die gerade mit Kindern vom Balaton zurückfährt nach Wien, nehme ich mal an. Und sie kriegt jetzt einen Song von Magdalena Wawra, damit die Sommerstimmung mit nach, nicht Wien, nach Graz kommt. Und zwar handelt es sich um den Song Orangenbäume. Sehr, sehr schöner Titel.

So, das war die Magdalena Wawra mit ihrem Song Orangenbäume. Als nächstes jetzt zu, wo ist er, der Mann oder die Frau war es? Nein, ein Mann war es. Genau, Matthias nämlich, der wünscht sich einen Song von den Foo Fighters. Vielleicht war ja der Matthias beim Foo Fighters Stadionkonzert vor 2-3 Wochen. Da haben sie sicher diesen Song auch gespielt. Sie haben ja immerhin 3,5 Stunden oder so gespielt. Ewig lang war es das Konzert und ewig schön, sagen die Foo Fighters Freundinnen und Freunde. Und hier eine kleine Reminiszenz namens Everlong. Wie passend.

Das waren die Foo Fighters. Ever Long. Das nächste WhatsApp kam von, glaube ich, Sarah. Liebe Grüße, Max und Elli. Unterschrieben, kenne mich nicht ganz aus, aber ihr drei, zwei oder wie auch immer, seid auch gerade, wie ihr schreibt, am Heimweg von einem Festival in Slowenien. Und weil wir das heute schon einmal hatten, geht das mit Grüßen raus an die Melisande, die auch vom Boutique-Festival in Slowenien nach Wien gefahren ist. Und die beiden, die da geschrieben haben, hängen, wie sie schreiben, immer noch beim Closing-Set von Ogason fest. Und deshalb wünschen wir uns von ihr den Locked Groove, falls ich sowas Elektronisches hier im Zimmerservice spiele. Ja, jeder, der mich kennt, weiß, ich liebe elektronische Musik. Allerdings ist der Locked Groove von Ogason tatsächlich nur ein Locked Groove. Da passiert jetzt nicht viel und ich bin Freund des Minimal Techno, so ist es ja nicht. Insofern habe ich mich jetzt für einen anderen Track entschieden von einer Mix-CD, die Ogason veröffentlicht hat, namens Have Faith. Ah nein, das ist von jemandem anderen, egal, von Ryan Elliot kompiliert. Und da ist ein Track drauf von Marcel Detmann und der heißt Basement. Der ist auch elektronisch und ich hoffe, auch der passt jetzt in eure Reminiszenz an das Closing Set von Ogason, die übrigens auch beim Paradiesgartenfestival in Niederösterreich in 2 Wochenenden, glaube ich, spielen wird. Hier ist jetzt Basement von Marcel Detmann.

0: Ups, da geht's gleich weiter. Das war ein Track von Marcel Detmann auf Berghain Fame unter anderem namens Basement. Ich hoffe, das hat jetzt auch einigermaßen gepasst. So, jetzt suche ich gerade nach dem Quentin. Genau, der hat nämlich auch eine WhatsApp-Nachricht geschrieben. Der möchte passend zum WM-Finale einen Song von dem Nino aus Wien. Und da kann es sich natürlich nur um einen Song. Naja, beim Nino aus Wien würden sich sogar ein paar Songs anbieten. Aber Fußball schauen, it is für den Quentin.
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0: Messi, aber er findet keinen Anspielpartner. Viel zu wenig Bewegung im Spiel der Argentinier. Nochmal Messi und wieder durch die Mitte. Der mexikanische Abwehrriegel lässt sich einfach nicht knacken. Messi ist ein Schatten seiner selbst.
1: So ein Schade, aber 10 auf Argentinien gesehen. Was ich brauche, ist jetzt für Ruhe, Clement.

Das war der Nino aus Wien, auch mit seinem Song zur Stunde Fußball schauen. Wir haben noch eine gute halbe Stunde Zeit. Also geht sich noch was aus, sich zu wünschen, wenn man möchte, bevor man sich dann ins Fußball-WM-Finale stürzt. Auch nur, wenn man das möchte natürlich. Es gibt auch Leute, die haben andere Sachen vor. Zum Beispiel hat mir Christiane gerade reingeschrieben per WhatsApp. Die ist in Tirol auf der Autobahn unterwegs nach Kirchbichl. Und sie besucht dort das Grab eines guten alten Freundes, den ich auch kenne. Liebe Grüße an dieser Stelle. Und wir sollten da was spielen von Daniel Johnston, glaube ich, einem der Lieblingsmusiker vom Franz. Und da kommt jetzt der Song, mit dem Daniel Johnston sich für alle Zeiten in die musikalischen Home-Recording-Songwriter-historischen Bücher reingeschrieben hat. Daniel Johnston mit True Love Will Find You in the End.

0: Daniel Johnston war das mit True Love Will Find You in the End. FM4 Zimmerservice, das heißt jeden Sonntag auch den FM4 Song zum Sonntag und den hat diesmal Michi Pichler ausgezeichnet. Der FM4 Song der Woche kommt diesmal von Steve Lacy, weil in der Popmusik ist gerade überhaupt kein Sommerloch in Sicht. Viel zu viele Releases. Diese Woche zum Beispiel gab es Near Archives, Gracie Abrams oder eben auch den erwähnten Steve Lacy. So ein bisschen Indie-Alternative-R&B-Musiker. Der war zum ersten Mal für den Grammy nominiert, als Steve Lacy noch Schüler war mit dem Kollektiv The Internet. Und für viele Fans ist es schon länger an der Zeit für neue Musik von Steve Lacy. Oh Yeah wird das dritte Steve Lacy-Album heißen, das dann am Freitag auch erschienen ist. Und einer dieser Tracks daraus heißt The Feeling und ist unser Song zum Sonntag.
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3: Wenn die Welt wieder einmal zu hart erscheint, dann ist es Zeit für Steve Lacy. Von ihm und seinem Sound kann man sich perfekt in Luftpolsterfolie einwickeln lassen. Aber auch in seiner Welt ist der Mensch trotz wattiertem Schutzpanzer ein zerbrechliches Wesen.

Es riecht nach Rauch, nach Feuer, nach zwischenmenschlichem Drama. In Steve Lacys The Feeling geht es um ein zähes Gefühl, das wie hart gewordener Kaugummi an der zurückgebliebenen Person festklebt. Für das Gegenüber ist die Beziehung zu Ende, aber als Verlassener kommt die Akzeptanz oft erst später.

Feeling ist einer der 10 Tracks auf Oh Yeah, dem dritten Soloalbum des US-Künstlers. Inspiriert ist die Platte von einem ganz bestimmten Breakup, der schon Jahre zurückliegt, wie Steve Lacy in Interviews erzählt. Es ist ein altes Narrativ, das der 28-Jährige auf seinem Album verfolgt. Nämlich eher die Idee einer Beziehung zu vermissen, als eine tatsächliche Person, als einen realen Ex-Partner, mit dem es sowieso schon öfter nicht geklappt hat.

Noch Jahre später an einem Beziehungsende zu knabbern, klingt mühsam. Steve Lacy hat es aber geschafft, aus seinem Schmerz ein vielschichtiges Popalbum zu schreiben. Oh Yeah ist eine große Empfehlung, nicht nur für Menschen, die mit Liebeskummer gerade zurechtkommen müssen. Und The Feeling nur eine Facette aus seinem aktuellen Alternative R&B-Universum.

Steve Lacy aus seinem neuen Album The Feeling, ein FM4-Song zum Sonntag nachzulesen auf FM4ORF.at. Da hat Michaela Pichler auch einen schönen Text über diesen Song und das Album von Steve Lacy geschrieben. Als nächstes jetzt zu einem E-Mail-Wunsch von der Jonna. Die wartet schon ein bisschen drauf. Die grüßt sie von Jonna, nämlich ihre Schwester Merle, die morgen eine wichtige Klausur schreibt. Und der Song für die Motivation kommt von Blumengarten. Und es ist dieser Song, der ja durch alle Social Medias gerauscht ist in den letzten Wochen. Und zwar handelt es sich um Gut genug, eigentlich ja Kitschkrieg featuring Blumengarten.

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Du bist gut genug, der Klassiker der Social-Media-Kanäle dieser Tage von Kitschkrieg und Blumengarten und auch der umstrittene Vers von Shirin David, den wollen wir da jetzt auch nicht unter den Tisch fallen lassen. Aber wo sich Amerikanerinnen und Amerikaner über die Rap-Skills von Shirin David ein bisschen lustig gemacht haben, Ikimel streift das jetzt alles ein. Ja, das nur nebenbei. Val hat geschrieben, oder Val, Valerie und Calum, die sind auch unterwegs vom Boutique-Festival nach Hause und grüßen alle, die da auch dabei waren und auch vielleicht im Stau stehen oder vielleicht auch nicht. Und alle treffen sich ja vielleicht auch wieder beim Paradiesgarten-Festival. Die Frage wird zumindest gestellt von Valerie und Calum. Und sie schlagen vor, sich dann dort bei Ogason oder DJ Fuckoff vorne links zu treffen. Ich richte das gerne aus und spiele auch gleich den Track von DJ Fuckoff, den ihr euch gewünscht habt. Der heißt Immer Freak. Nicht immer wie immer, sondern immer oder so. Weiß nicht, was genau der Unterschied ist.

Da springt sie's gut wie ein Gummiball. Das war der Mann mit dem sympathischen Namen DJ Fuck Off. Und der Track hat geheißen immer Freak. Als nächstes jetzt ein totaler musikalischer Wechsel. Und Butzo aus dem Salzburger Flachgau hat sich's gewünscht. Und zwar einen Track von namens I'm the Problem von Morgan Wallen. Und Morgan Wallen ist einer dieser Neo-Country-Superstars aus den USA. Und der verstopft dort seit 3, 4, 5 Jahren schon die amerikanischen Top 10. Auch mit diesem Song hier, I'm the Problem, passend für die Stimmung von Butzo.

Morgan Wallen, I'm the Problem war das. Als nächstes so eine WhatsApp-Nachricht, die mich erreicht hat vom Miro. Und der Miroslav sitzt gerade gemeinsam mit André im Auto und die fahren vom Urlaub heim und das war kein guter Urlaub, weil im Urlaub ist ein Freund von ihnen verstorben und dem wollen sie jetzt noch einen Song widmen und das mache ich natürlich gerne. Disturbed ist die Band, die gewünscht wird mit dem Song Inside the Fire.

Disturbed waren das, Inside the Fire. Als nächstes zu Sarah. Die hat beim Umziehen vor ein paar Jahren mal alle ihre alten CDs weggegeben und ist jetzt erst drauf gekommen, dass es da Musik gibt, die gibt's gar nicht mehr, wenn nicht auf CD oder Platte. Ja, es gibt tatsächlich Musik, die nicht auf den Streamingdiensten vorhanden ist, aus den verschiedensten Gründen. Und ich finde es immer wieder interessant, dass es da so lustige Lücken in der Geschichte gibt. Manchmal sind sie auch von den Künstlerinnen oder Künstlern selbst erzeugt worden. So wie das nun folgende Beispiel. Die Sarah hat nämlich eine Sängerin namens Michelle Schockt in Erinnerung, die sie jetzt sehr vermisst. Und Michelle Schockt war so eine, oder ist immer noch eine, ja, Singer-Songwriterin aus den USA, die so in den späten 80er Jahren, würde ich sagen, eine kleine Berühmtheit erlangt hat. Ich glaube, sie war sogar Grammy nominiert. Und wenn man jetzt sucht nach Michelle Schockt, findet man genau gar nichts, nämlich nichts auf YouTube, nichts auf den diversen Streamingdiensten. Aber dabei war sie eben durchaus erfolgreich. Und sie hat einen Song geschrieben, damals, den sie jetzt auch die Sarah gewünscht hat. Und ich muss gestehen, das ist auch einer meiner absoluten Lieblingssongs aller Zeiten. Und danke, dass du mich daran erinnert hast, liebe Sarah. Hier kommt Anchorage, Alaska von Michelle Schockt. Ein Song in Form eines Briefes. Wie gesagt, gibt's nicht auf den Streamingdiensten. Also man muss jetzt einfach wahnsinnig gut zuhören, dann hat man was davon. Zahlt sich jedenfalls aus. Es ist ein Brief, den Michelle Schockt von einer Freundin aus Anchorage, Alaska bekommen hat.

0: Michelle Schockt war das mit Anchorage und ich hoffe, ich habe da nicht zu viel versprochen. Es ist wirklich einer meiner All-Time-Favorite-Songs. Rührt mich jedes Mal zu Tränen, die Zeilen, die Michelle Schockt hier singt. Und wie gesagt, diesen Song gibt es eigentlich nicht mehr, außer man hat die Platte oder die CD zu Hause stehen oder man hat das ORF-Archiv, da gibt es das natürlich auch noch drinnen. Michelle Schockt ansonsten nämlich durchaus auch aus, wie soll ich sagen, politischen Gründen nicht auf den diversen Streaming-Anbietern vorhanden. Wobei Michelle Schockt, ich habe es ein bisschen gegoogelt, die hat ein bisschen seltsame Turns gemacht, auch im späteren Leben ihrer Karriere. Aber doch, die ersten zwei, drei Platten sind wirklich, wirklich empfehlenswert. Ja, Martin Pieper ist eigentlich schon draußen für heute hier beim FM4-Zimmer-Service. Gleich beginnt hier der Sumpf natürlich, hier auf FM4. Und da geht es wieder ums Reisen. Die Sommerserie vom Sumpf geht in den dritten Teil. Immer nie daheim. 9 Plätze, 9 Schätze haben sie diesmal ihre Sommerserie genannt. Und da geht es heute unter anderem um die Wanderlust oder auch um das Mikroreisen. Und danach anschließend die Lagune vom Fritz Ostermeier gestaltet. Und der hat sich diesen Sommer ein kleines Motto gegeben, nämlich saugute Alben, die kein Schwein kennt. Da darf man auch gespannt sein, was da zu hören sein wird. Also wie gesagt, ich wünsche euch damit einen wunderschönen Sonntagabend. Für Leute, die Fußball schauen, muss man sagen, wird sowieso ein spannender Abend. Und ich wünsche euch noch was. Wir hören uns.
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9: Also sprach der höchst exzentrische Schriftsteller Raymond Roussel. Ich bin viel gereist. Auf all meinen Reisen habe ich nie etwas für meine Bücher geschöpft. Mir scheint das verdient, mitgeteilt zu werden. Beweist es doch, dass bei mir die Einbildungskraft alles ist. In seinem 1910 veröffentlichten Werk »Eindrücke aus Afrika« beschreibt Roussel ein vollkommen fiktives Afrika. In seinem 1914 erschienenen Roman »Locus Solus« erschafft Roussel eine eigene imaginäre Welt. Die große Reiselust dieses besonders von den Surrealisten geschätzten Autors ist daher äußerst rätselhaft. Der aus reichem Haus stammende Roussel war in Indien, Japan und China und sah weite Teile Afrikas. Die europäischen Länder von Norwegen bis Gibraltar nahm er so nebenbei mit. Nichts davon findet sich in seinem Werk wieder. Für seine Streifzüge durch die Welt ließ sich Roussel einen von ihm selbst entworfenen Riesenwohnwagen bauen. Sein Chauffeur war gleichzeitig sein Koch und Diener und die einzige Verbindung zur Außenwelt, denn der seltsame Reisende zog es vor, all die bereisten Länder allein durch das Fenster seines Wohnmobils zu erleben. Der Chauffeur behauptete sogar, dass Monsieur Roussel auf allen Reisen sein fahrendes Heim so gut wie nie verlassen habe. Monsieur ließ also die Welt an sich vorbeiziehen. Maximale Beobachtung bei minimaler persönlicher Involviertheit. Unumgängliche Ausnahmen waren medizinische Behandlungen oder bürokratische Notwendigkeiten. Als ein Freund einmal Roussel bat, er möge ihm aus Indien eine seltene Kostbarkeit mitbringen, überraschte ihn Roussel mit einem ordinären Deckenventilator, der in der großen Hitze des Subkontinents gar nicht kostbar genug geschätzt werden könne. Des Dichters letzte Reise ging im Juli 1933 nach Sizilien. In Palermo verließ er seinen Wohnwagen und checkte im berühmten Grand Hotel Ede Palm ein. In der ersten Nacht nahm Roussel eine Überdosis Barbiturate. Am Morgen des nächsten Tages fand man ihn tot in seiner Suite. Minimale Planänderung bei maximaler persönlicher Involviertheit. Noch weiter hinten kann man eine Begrüßung ja gar nicht mehr anbringen. Einen schönen guten Abend bei Teil 3 unserer Sumpfsommer-Serie, liebe Leute. Palermo passt gut. Super Stadt mit super Musik. Zum Beispiel vom Trio Nuara.

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1: 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Das Lied der Schwefelbergleute. Das war Nuara aus Palermo. Ein Stück ihres neuen Albums Rama, auf dem das Trio proletarische Volkslieder Siziliens und auch Korsikas neu interpretiert. Neu meint hier zwei Sänger im Synth- und Beatgewusel eines Live-Elektronikers. Meist überwiegt der technoide Anteil, manchmal aber darf die Schönheit der Melodie ganz ohne Elektrogewitter strahlen. Wie im Stück Zuono, ein entlehnter Gesang aus Korsika.

Korsisches aus Sizilien, Nuara aus Palermo waren das. Empfehlenswertes neues Album, Rama. Ich bin mir nicht sicher, aber ich schätze, dass das erste Reiselied, das ich je gehört und auch gesungen habe, das Wandern ist des Müllers Lust gewesen ist. Vermutlich als Knäblein in Schattendorf bei einer Wanderung rund um den Kindergarten. An meinen ersten Popsong zum Thema kann ich mich allerdings ganz genau erinnern. Das Lied fuhr mir ein wie nur was, obwohl ich keine Ahnung hatte, worüber da gesungen wird. Bei aller Komplexität der anderen Songs des Albums ist dieser bis heute mein Lieblingsstück auf Bad Sounds von den Beach Boys. Sloop John B. von 1966. Ich war jung und brauchte die Welt.

Snoop John B., als hätte ich es als Zehnjähriger bereits geahnt. Mein liebster Popsong zum Thema Reisen handelte vom Heimwollen. 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Das Genie Brian Wilson machte aus einem alten Folk-Tune von den Bahamas einen Welthit mit einigen Anleihen vom damals noch sehr berühmten Kingston Trio, bei dessen Chorgesang sich Wilson ausgiebig bediente. Als Volkslied gibt es natürlich kein Original, aber was erhalten ist, ist die erste Aufnahme des Liedes. Der legendäre Ethnomusikologe Alan Lomax machte sie 1935 auf den Bahamas mit der Cleveland Simmons Group. Und bei dir heißt das Stück noch »Heist up the John B. Sail«.

First recording, the Cleveland Simmons Group mit Heist Up the John B. Sale. Die sicher ungewöhnlichste und auch gewöhnungsbedürftigste Version dieses Matrosenklassikers stammt von David Thomas, dem 2025 verstorbenen Kopf, besser Querkopf der Postpunk noch vor Punk-Pioniere Père Ubu. Auf seinem Soloalbum The Sound of the Sand von 1981 jammert und greint der Thomas a cappella seine Not, dass einem das Xangel gleichzeitig zu Herzen und auf die Nerven geht. Besser kann man die dem Lied innewohnende Todtraurigkeit nicht zur Kenntlichkeit entstellen, wie Karl Kraus vielleicht gesagt hätte.

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1: Was für eine Sauerei. Jetzt beutet er auch noch sein Enkel aus.
2: Ja, ich mag das gerne.
1: Sag's nicht.
2: Apple 4. Inchump.
1: Nein, nicht.
2: Inchump.
1: Wir sind verloren. Ein verfluchtes Geschlecht.

Road to Nowhere, der erste echte Schunkel- und Mitgröl-Hit der Talking Heads von 1985. Jetzt sollte eigentlich Herr Tex Rubinowitz neben mir sitzen und mit mir über seine manische Reiselust plaudern. Der Humorzeichner, Autor und Sänger der Mäuse schrieb jahrelang grandiose und texttypische idiosynkratische Reiseberichte in Skyline, dem Bordmagazin der Austrian Airlines. Sein Buch Rumgurken, Reisen ohne Plan, aber mit Ziel, ist mittlerweile sowas wie ein Klassiker der verqueren, gegen alle Konventionen verstoßenden Reiseliteratur, in dem so gut wie keine Sehenswürdigkeiten vorkommen. Dafür Abseitiges und Schrulliges zum Saufüttern. Als ich Tex vor kurzem anmeldete, um ihn in die Sendung einzuladen, antwortete er prompt, aber aus Finnland, einem seiner liebsten Reiseziele. Aber Tex hat zugesagt, in meiner nächsten Sommerserienausgabe von seiner Fernweh zu erzählen und von seinen Reisen nach Japan, Bhutan, Nauru, Aserbaidschan, Usbekistan, Klagenfurt und so weiter und so weiter. Gegen Tex bin ich ein abenteuerscheues Waserl, ein erbärmlicher Stubenhocker. Der mit Abstand entfernteste Flecken Erde, den ich je besucht habe, war der Süden der USA, New Mexico, die Sümpfe Louisianas und die deutschstämmigen Tex-Mex-Communities rund um San Antonio, Texas. Es war eine musikalische Erkundungsreise für ein dreitägiges Festival, das ich im Rahmen des steirischen Herbstes kuratieren durfte. 1992, damals unter der Intendanz von Horst Haberl, der für das Projekt ein Riesenbierzelt am Grazer Karmeliterplatz aufstellen ließ. Das Festival hieß The Immigrant Song und präsentierte ausgewanderte Musiken. Was passiert mit der böhmischen Polka, wenn die in den texanischen Süden auswandert? Sie bastardisiert sich mit mexikanischer Folklore und wird zur Tex-Mex-Polka. Die französischen Acadians vermanschten ihre uralten französischen Folksongs mit kreolischen Einflüssen und heraus kam der göttliche Bastard Cajun bzw. die afroamerikanische Variante Zydeco. Der Alpenjodler mutierte zu Country and Western Jodeling, die jiddische Städtelmusik zu Klezmer und so weiter. Im Grazer Bierzelt trafen diese ausgewanderten Genres dann auf ihre daheimgebliebenen Verwandten. Und es zeigte sich, dass Bastardisierung der Musik nur gut tut. Und Rosamunde, gespielt von einer Tex-Mex-Combo, tausendmal mehr Feuer unterm Arsch hat, als das gleiche Lied in der Version einer daheimgebliebenen Volksmusikkapelle. An einem Samstagvormittag gab ich mir mehrere Cajun Acts in der Bar Sue from Mamou. Mamou, ein kleines Kaff in den Sümpfen von Louisiana, nicht viel größer als der Wiener Heldenplatz, nannte sich damals The World Capital of Cajun Music, weil es gleich drei Bars mit Live-Music gab. Die von Sue war die berühmteste, weil jeden Samstag ein lokaler Musiksender die Show live in ganz Cajun Country ausstrahlte. Um die Mittagszeit gab es immer ein Gewinnspiel, bei dem man für den Rest des Tages Freibier und ein scharfes Gambo gewinnen konnte. Das Spiel war einfach. Der Moderator fragte ins Publikum, wer heute den weitesten Anreiseweg auf sich genommen habe. Dem mit der höchsten Entfernung winkten die stolzen Preise. Ein junger Mann rief nicht allzu siegessicher: Opelousas, ein Örtchen nur 40 Kilometer von Mamou entfernt. Ein Pärchen zeigte auf und sagte, es sei extra aus der Hauptstadt Baton Rouge angereist. Applaus, immerhin 140 Kilometer weit weg. Der Moderator fragte, niemand aus New Orleans angereist? Verrückte 230 Kilometer. Niemand aus einem Nachbarbundesstaat, Texas, Arkansas, Mississippi? Es war an der Zeit, die Bombe zu zünden. Austria, rief ich.

gefahren und es wurde still. Ratlosigkeit. Australia? Unbelievable. No, no, Vienna, Austria in Europe. Aufruhr und großes Hallo. Sieger nach Kilometer, Sonderzahl. Ich schätzte irgendwas um 8000 Kilometer. Niemand konnte widersprechen. Sue umhegte mich und meine Frau wie Königskinder und machte Fotos für ihre Pinnwand, auf der sie uns die bisherigen weitest Angereisten zeigte. Ein Pärchen aus Frankreich. Stolz sagte ich, dass Frankreich deutlich näher an Mamou liege als Austria. Und die Band spielte extra für uns dann den Mamou Blues.

Bijan aus Mamou, aus dem Bitré und sein Mamou Blues. In den Sümpfen von Louisiana aßen wir in windschiefen Holzhütten die besten Pommes frites ever, zu Crawfish. Wir fütterten wie alle Touristen Alligatoren mit Marshmallows. Und auf einer kaum befahrenen Landstraße durch die Sümpfe hielt uns die Polizei auf, weil ich ein paar Meilen zu schnell unterwegs war. Ganz klassisch, wie man es aus Filmen kennt. Fahren Sie rechts ran, kam es aus dem Lautsprecher, und behalten Sie Ihre Hände am Lenkrad. Mulmig tat ich wie befohlen. Einer der zwei Cops stieg aus und kam zu uns nach vor. Fenster auf. Sie wissen schon, dass Sie zu schnell gefahren sind. License Control. Ich griff nach meiner Geldbörse in der hinteren Hosentasche und holte den ziemlich zerfledderten Führerschein raus. Der Bundesbeamte nimmt ungläubig den labbrigen Fetzen, der nur noch mit Dixo zusammengehalten wird, und fängt plötzlich hell auf zum Lachen an. Er wachelt mit dem zerschlissenen Stoff in Richtung seines Kollegen und schreit ihm, dass er sich das unbedingt anschauen müsse. Dann stehen sie beide kudernd neben uns und hauen sich ab, was diese Europäer doch für ein rückständiges Volk seien. This is really a driver's license? Die Hinterweltlerkieberer machen sich lustig über uns European Hillbillies. Am Ende haben sie Mitleid mit uns, ermahnen uns, auf das Tempolimit zu achten und lassen uns ohne Geldstrafe weiterfahren. Sie winken uns zum Abschied sogar noch freundlich nach und wir duckeln mit den erlaubten 55 Miles per Hour gemächlich Richtung New Orleans, der einzigen Stadt neben Lissabon, in der ich mir je vorstellen hätte können, sie gegen Wien einzutauschen. Die Cajun Band, die ich bei Sue from Mamou für den steirischen Herbst gebucht hatte, Jay-Z Labby et son ami Cajun, dachte zuerst, ich sei ein verrückter Hochstapler. Erst mein offizielles Beglaubigungsschreiben überzeugte sie halbwegs, die weite Reise nach Graz anzutreten. Die Herren waren nicht mehr die Jüngsten, der Drummer mit 65 das Bandbaby. Er war auch der Einzige, der mehr von der Welt gesehen hatte als Mamou und Umgebung. Er kannte Vietnam. Reisepass besaßen sie alle keinen, auch nicht der GI. Beim Überfall auf ein fremdes Land benötigt man keinen Pass. Ein paar Tage vor der geplanten Ankunft in Graz rief mich die Gattin des Geigers um 2 Uhr in der Nacht, Zeitverschiebung, was ist das, völlig aufgelöst an. Sie wolle mir nur sagen, dass sie ihren Mann ganz sicher nicht nach Graz kommen lasse. Niemand hätte ihr gesagt, wie gefährlich das sei. Sie hätte sich eine Landkarte von Europa gekauft, um zu schauen, wo dieses Graz denn liege. Und zu ihrem Schrecken habe sie erkennen müssen, Graz liege ja direkt neben Neapel. Unmöglich, in eine solche Verbrecherhochburg zu fliegen. Es hat in dieser Nacht noch lange gedauert, bis ich die gute Frau beruhigen konnte und sie mir glaubte, dass doch ein paar Kilometer zwischen Graz und Neapel liegen und nur die Landkarte die zwei Städte ungebührlich nahe erscheinen lasse. Schließlich ließ ihren Mann doch reisen und bat nur noch um ein Fläschchen Weihwasser aus einer katholischen Kirche in Graz. Gottgefällig erfüllte ich den frommen Wunsch und alles war gut. Nur bei der Autofahrt von Wien-Schwechat nach Graz bekamen die extremen Flachländer aus Louisiana eine kleine Panik, als wir über den Wechsel fuhren. So hohe Berge hatten sie noch nie gesehen. Das müssen die berühmten, diese lebensgefährlichen Alpen sein. Ich ließ sie in dem Glauben, damit sie daheim was zu erzählen hatten.

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Blues for Texas. Die Fellow Travelers waren das. Nicht nur der Bandname passt zur Sommerserie, auch der Albumtitel Just a Visitor. 1992 war das ein kleines Pop-Sensationchen. Die unverkrampfte Zusammenführung von Folk und Dub. Wenn ich vorher schon gebeichtet habe, dass ich kein großer Globetrotter bin, dann kann ich auch gleich noch weitergehen und auf eine sehr spezielle Form des Reisens kommen, die höchstens für die Psyche anstrengend werden kann, nicht aber für den reisenden Körper. Es geht um ein Buch, das ich wahrscheinlich nicht zufällig in der Zeit der Covid-Quarantäne wiederentdeckt habe. Als das Daheimbleiben soziale Pflicht und das aggressive Dagegenverstoßen eine asoziale Bewegung hervorbrachte, deren Schwurblertum bis heute rechtsradikale Blüten treibt. Das Buch kann freilich nichts dafür. Es ist auf liebenswürdige Weise harmlos und stammt aus dem Jahr 1790. Das Buch »Die Reise um mein Zimmer« von Xavier de Maistre, 1763 bis 1852.

Eine 42-tägige Reise um mein Zimmer habe ich unternommen und ausgeführt. Die interessanten Beobachtungen, die ich gemacht und das stete Vergnügen, das ich auf meiner Reise gehabt habe, ließen den Wunsch in mir wach werden, sie zu veröffentlichen. Die Gewissheit, damit Nutzen zu stiften, hat meinen Entschluss bestimmt. Mein Herz empfindet eine unsägliche Genugtuung, wenn ich an die unendlich vielen Unglücklichen denke, denen ich damit ein sicheres Mittel gegen die Langeweile und eine Linderung der Leiden verschaffe, die sie erdulden. Vor der rastlosen Missgunst der Menschen ist das Vergnügen, das man bei einer Reise in seinem Zimmer hat, geschützt. Und es ist unabhängig vom Geld. Das Lob meiner Reise könnte ich damit beginnen, dass ich sagte, sie habe mich nichts gekostet. Dieser Punkt verdient Beachtung. Deswegen wird sie von den mäßig begüterten Leuten gerühmt und gepriesen. Und dann, wie vorteilhaft ist nicht diese Art zu reisen für die Kranken? Sie brauchen die Unbilden des Wetters und der Jahreszeiten nicht zu fürchten. Und die Ängstlichen sind sicher vor den Dieben. Sie geraten nicht in Abgründe und Moräste. Tausende von Leuten, die vor mir gar keine Reise gewagt hatten, andere, die keine machen konnten, noch andere, die ans Reisen nicht gedacht hatten, werden sich auf mein Beispiel hin dazu entschließen. Ja, könnte der Trägste noch Bedenken haben, sich mit mir auf den Weg zu machen, um sich ein Vergnügen zu verschaffen, das ihn weder Mühe noch Geld kostet? Mut also! Und abgereist. Folgt mir, ihr alle, die euch gekränkte Liebe, vernachlässigte Freundschaft in eure Stube bannt, fern von der Kleinlichkeit und Treulosigkeit der Menschen. Mögen alle Kranken und Gelangweilten der Welt mir folgen.

Im Mai 1790 wurde der 27-jährige Offizier Xavier de Maistre zu 6 Wochen Hausarrest verurteilt, nachdem er sich verbotenerweise mit einem Kontrahenten duelliert hatte. Der junge Adelige war in literarischen Dingern das, was man damals noch respektierlich einen Dilettanten nannte und damit einen kunstsinnigen Laien aus gutem Hause meinte, der sich in Musestunden der Dichtkunst hingab. So hatte auch der Maistre schon im lyrischen Fach dilettiert, allerdings nie daran gedacht, seine Ergüsse einer größeren Öffentlichkeit als dem engen Freundeskreis zugänglich zu machen. Allein für seine Freunde wollte er sich nun im gerichtlich angeordneten Stubenarrest an seinen ersten Roman machen. Der Titel stand bereits fest: Eine Reise um mein Zimmer. Detto die Kapitelanzahl: 42, die Anzahl der Tage des Eingesperrtseins in den eigenen 4 Wänden. Und so kam es, dass der Dilettant Xavier de Maistre den ersten Entdeckungsroman der Literaturgeschichte verfasste, der sich ausschließlich der Erkundung eines Zimmers widmete. Und in Folge freilich der Erkundung des eigenen Hirninhalts, wenn der Körper schon zur Immobilität verdammt ist. De Maistre reiste also nicht gedanklich um die Welt, sondern um die Welt der Gedanken, seiner Gedanken. Das Äußerste an wirklicher Action ist das Herumtollen mit seinem Hündchen Rosin und ein Reiseunfall nichts anderes als ein Sturz von einem Stuhl, den er sich als seine Kutsche denkt. Ansonsten braucht dieser Reisende allein schon für die paar Schritte vom Bett zum Schreibtisch mehrere Kapitel. So viel passiert ihm unterwegs. So viel gibt es zu entdecken. Im Bett zum Beispiel die Geilheit, für die der sensible Soldat sein Über-Ich, das er auch das Andere bzw. das Tier nennt, verantwortlich macht. Am Schreibtisch dann entdeckt er die großen Dichter der Vergangenheit. Auch bei seiner Bücherwand verharrt der Zimmerreisende voller Ehrfurcht ein paar Tage. In dieser Bibliothek muss auch Lawrence Sterns großer Roman »Leben und Ansichten von Tristram Shandy, Gentleman« gestanden haben. Denn ohne ihn namentlich zu nennen, samplet de Maistre daraus ein paar Futzeln für sein eigenes Werk. Nicht nur das, ein sehr frühes, postmodernes Stilmittelchen im manieristischen Spätrokoko. Wahrscheinlich auf Drängen seiner Freunde ließ Xavier de Maistre sein gerade 72 Seiten dickes Büchlein ein paar Jahre nach seinem Hausarrest dann doch drucken. Und wahrscheinlich auch zur größten Überraschung seines Autors wurde es zu einem, wie man heute sagen würde, Bestseller. Mehr noch, die Reise durch mein Zimmer war der Startschuss für eine kleine Welle von literarischen Expeditionen durch diverse Mikrokosmen. Bald gab es Reisen, die nur eine einzige Schreibtischschublade erkundeten. Eine Reise erforschte eine einzige Zimmerecke, eine andere ging unters Bett und so weiter. Der allerletzte Ausläufer dieses nicht unkuriosen Genres erschien 2019. Da veröffentlichte der Essayist und Autor Karl Markus Gauss sein dezidiert von Xavier de Maistres Mikro-Odyssee inspiriertes Buch »Abenteuerliche Reise durch mein Zimmer«. De Maistre selbst schrieb dann ein paar Jahre später auch noch ein Sequel zu seinem unverhofften Bestseller. Aber, wie es sich für ein One-Hit-Wonder gehört, war der Fortsetzung mit dem Titel »Die nächtliche Reise um mein Zimmer« kein großer Erfolg beschieden. Was bleibt, ist ein feines Kuckucksei der Literaturgeschichte, das sich wenig um dramaturgische oder sonstige Regeln der damaligen Schreibkunst scherte und gerade deshalb formal noch immer seltsam modern erscheint, mit all seinen Brüchen und Verstößen gegen normierte Strukturen. Und wenn ihr nichts dagegen habt, dann lese ich euch jetzt zu eurem Pläsier einige Kapitel aus »Die Reise um mein Zimmer« vor. Gespickt mit passendem Liedgut, wie dem da zum Beispiel »At home he is a tourist«. Die Gang of Four meinte damit zwar die eigene Heimatstadt, aber warum nicht auch Tourist sein in der eigenen Wohnung?

Mein Zimmer liegt nach den Messungen des Pater Beccaria auf dem 45. Breitengrad. Es erstreckt sich von Osten nach Westen und bildet ein längliches Viereck, das 36 Schritt im Umfang misst, wenn man ganz dicht an der Mauer hinstreift. Meine Reise wird indes mehr Schritte haben, denn ich will es in der Länge und in der Breite oder auch in diagonaler Richtung durchwandern, ohne einer Regel oder Methode zu folgen. Sogar im Zickzack will ich gehen und wenn's nötig ist, alle geometrisch möglichen Linien beschreiben. Die Leute habe ich nicht gern, die so völlig über ihre Schritte und Gedanken Herr sind, dass sie sagen, heute mache ich 3 Besuche, schreibe 4 Briefe und vollende das Werk, das ich angefangen habe. Meine Seele ist so empfänglich für jede Art von Gedanken, Geschmack und Gefühl. Sie nimmt alles, was sich ihr bietet, so begierig auf. Und warum sollte sie die Genüsse verschmähen, die auf dem mühseligen Lebensweg gestreut sind? Sie sind so selten, so dünn gesät, dass man ein Tor sein müsste, wollte man nicht stehen bleiben oder auch wohl einen Umweg machen, um alle mitzunehmen, die man erreichen kann. Nach meiner Meinung gibt es keinen anziehenderen Genuss als den, der Spur seiner Gedanken zu folgen, wie der Jäger das Wild verfolgt, ohne irgendeinen bestimmten Weg einhalten zu wollen. Auch verfolge ich, wenn ich in meinem Zimmer reise, selten eine gerade Linie. Ich gehe von meinem Tisch zu einem Gemälde, das in einer Ecke hängt, von da steuere ich schräg hinüber auf meine Tür los, treffe ich aber, obgleich ich beim Aufbruch die Absicht hatte, mich dorthin zu begeben, unterwegs auf meinem Lehnstuhl, so mache ich es mir ohne Umstände sogleich in ihm bequem. So ein Lehnstuhl ist ein vortreffliches Möbelstück. Besonders für jeden nachdenklichen Menschen ist er äußerst nützlich. An den langen Winterabenden ist es zuweilen angenehm und immer klug, sich weit ab von dem Lärm zahlreicher Gesellschaften behaglich in ihm auszustrecken. Ein gutes Feuer, Bücher und Federn. Was für Hilfsmittel gegen die Langeweile! Und welche freudige Wert es mir gar, wenn man seine Bücher und Federn vergisst, um das Feuer zu schüren, sich dabei einem angenehmen Nachdenken überlässt und einige Reime schmiedet, um seine Freunde zu erheitern. Dann schwinden dir die Stunden dahin und sinken schweigend in die Ewigkeit, ohne dass du ihren traurigen Hingang merkst. David Byrne und Brian Eno und ihr zwiespältiges Loblied auf das eigene Zuhause. Home.

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1: Ja, Leideln, gerade wärst's, jetzt im Sumpf. Deshalb zieht's euch die Mundbuhr zu. Grüß euch, euer Hansi Hinterseer.
2: Wendet man sich nach Norden, so entdeckt man hinter meinem Lehnstuhl mein Bett, das im Hintergrund des Zimmers steht und den angenehmsten Anblick gewährt. Es ist überaus glücklich aufgestellt, denn die ersten Strahlen der Morgensonne spielen in seinen Vorhängen. An schönen Sommertagen sehe ich sie an der weißen Wand allmählich weiterrücken, so wie die Sonne höher steigt. Die Ulmen vor meinem Fenster zerteilen sie tausendfältig und lassen sie auf meinem rosa- und weißfarbenen Bett tanzen, das durch ihren Widerschein nach allen Seiten einen reizenden Lichtschimmer verbreitet. Ich höre das bunte Gezwitscher der Schwalben, die das Hausdach für sich in Anspruch genommen haben, unter anderen Vögel, die in den Ulmern wohnen. Dann beschäftigen tausend fröhliche Gedanken meinen Geist und im ganzen Weltall hat kein Mensch ein so angenehmes, so friedliches Erwachen wie ich. Ich bekenne, dass ich diese süßen Augenblicke gerne genieße und das Vergnügen am Nachsinnen in der behaglichen Wärme meines Bettes so lange wie möglich ausdehne. Gibt es wohl einen Schauplatz, welcher der Einbildungskraft mehr Stoff bietet, welche zärtlichere Vorstellungen wachruft als das Möbelstück, in dem ich mich zuweilen selber vergesse? Erschrick nicht, sittsamer Leser, aber könnte ich nicht an das Glück eines Liebenden denken, der zum ersten Mal eine tugendsame Gattin in seine Arme schließt, ein unaussprechliches Glück, das mein böses Geschick mich verdammt, niemals zu genießen? Vergisst nicht im Bett eine Mutter, freudetrunken über die Geburt eines Sohnes, ihre Schmerzen? In ihm ergötzen uns die fantasievollen Vergnügen, welche die Früchte der Einbildungskraft und der Hoffnung sind. Und endlich vergessen wir in diesem köstlichen Möbelstück während der einen Hälfte des Lebens den Kummer der anderen. Doch welche Fülle angenehmer und trüber Gedanken drängt sich mit einem Mal in mein Hirn? Wunderbare Verbindungen schrecklicher und entzückender Erlebnisse. Ein Bett sieht uns geboren werden und sieht uns sterben. Es ist die wechselvolle Schaubühne, auf der das Menschengeschlecht bald anziehende Schauspiele, bald lächerliche Possen, bald erschütternde Trauerspiele aufführt. Es ist eine blumenumkränzte Wiege. Es ist der Thron der Liebe. Es ist ein Grab. Ein verzagter Mann und sein versüfftes Zimmer. G.G. Allen, sitting in this room.

Man glaube nur nicht, dass ich, statt mein Wort zu halten und die Reise um mein Zimmer zu beschreiben, ablenken wolle, um mich aus der Affäre zu ziehen. Das wäre ein großer Irrtum, denn mit meiner Reise geht's wirklich vorwärts. Während meine Seele in sich selbst gekehrt im vorigen Kapitel die verborgenen Irrwege der Metaphysik durchwanderte, saß ich in meinem Lehnstuhl, in dem ich mich so hineingelehnt hatte, dass seine beiden Vorderfüße 2 Zoll hoch über der Erde standen. Und wie ich mich nach rechts und nach links schaukelte und immer weiter vorrückte, war ich unvermerkt bis dicht an die Wand gekommen. Auf solche Weise pflege ich zu reisen, wenn ich es nicht eilig habe. Mechanisch hatte meine Hand dort das Bild der Frau von Aucassel gefasst und das andere war damit beschäftigt, den daraufliegenden Staub wegzuwischen. An dieser Beschäftigung hatte es eine stille Freude und diese Freude teilte sich meiner Seele mit, obwohl diese sich in die weiten Gefilde des Himmels verloren hatte. Denn es ist gut, wenn man darauf achtet, dass der Geist auf seinen Reisen im Weltenraum stets durch ich weiß nicht welches geheimnisvolle Band in Verbindung mit den Sinnen bleibt. Ohne sich in seiner Tätigkeit stören zu lassen, kann er an den friedlichen Genüssen des anderen teilnehmen. Steigt aber dies Vergnügen bis auf einen gewissen Punkt oder bietet sich der Seele irgendein unerwarteter Anblick dar, so kehrt sie sogleich mit Blitzesschnelle an ihren Ort zurück. Genauso ging es mir, als ich das Bild abputzte. In dem Maße, wie das Leinentuch den Staub wegnahm und die blonden Locken und den Kranz von Rosen, den sie umschlingt, sichtbar werden ließ, empfand meine Seele schon auf der Sonne, wohin sie sich begeben hatte, ein leichtes Schaudern. Dieser Genuss wurde weniger unklar und lebhafter, als das Tuch plötzlich die glänzende Stirn dieses reizenden Gesichts bloßlegte. Meine Seele stand im Begriff, den Himmel zu verlassen, um sich diesem Anblick hinzugeben, während das Tier in mir einen feuchten Schwamm nahm und damit plötzlich über die Brauen fuhr und über die Augen, über die Nase, über die Wangen, über diesen Mund, oh Gott, das Herz klopft mir, über das Kinn, über den Busen. Alles das war das Werk eines Augenblicks. Die ganze Gestalt schien aus dem Nichts zu entstehen und hervorzutreten. Meine Seele stürzte sich wie eine Sternschnuppe vom Himmel herab. Sie fand das Tier in einer hinreißenden Verzückung und verstärkte diese durch ihre Teilnahme. Kleine Anmerkung des Vorlesers. Das darf man wohl Wichsen nennen, was dieser Zimmerreisende da gerade macht. Anmerkung Ende. Dieser außerordentliche und unerwartete Zustand ließ mich Raum und Zeit vergessen. Einen Augenblick lebte ich in der Vergangenheit und gegen die Ordnung der Natur wurde ich wieder jung. Ja, das ist sie, die angebetete Frau. Ich sehe ihr Lächeln, eben will sie sprechen und mir ihre Liebe gestehen. Welcher Blick! Komm, lass dich an mein Herz drücken, du Seele meines Lebens, mein zweites Ich. Komm, teile meine Trunkenheit und mein Glück. Dieser Augenblick war kurz, aber er war bezaubernd. Bald gewann die kalte Vernunft ihre Macht wieder und in einer Sekunde wurde ich ein ganzes Jahr älter. Kalt und eisig wurde mein Herz und ich befand mich in der gleichen Lage wie die Menge der Gleichgültigen, die schwer auf der Erdkugel lasten.

0: 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Dex Rubinowitz paraphrasiert Burke Bacharachs und Dionne Warwicks großen Hit A House is Not a Home.
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1: Endlich war ich ganz dicht bei meinem Schreibtisch angelangt. Schon konnte ich, wenn ich den Arm ausstreckte, seine mir zunächst liegende Ecke berühren, als ich beinahe die Frucht all meiner Arbeit vernichtet und selbst das Leben verloren hätte. Den Unfall, der mir zustieß, sollte ich mit Stillschweigen übergehen, um die Reisenden nicht zu entmutigen. Aber in der Postkutsche, mit der ich reise, umzustürzen, ist so schwer, dass man zugeben wird, man müsse im höchsten Grade Pech haben. Ebenso viel Pech haben wie ich, um in ähnlicher Weise in Gefahr zu geraten. Ich fand mich langgestreckt auf der Erde liegend, völlig über den Haufen geworfen und das so schnell, so unvermutet, dass ich versucht gewesen wäre, mein Unglück in Zweifel zu ziehen, wenn nicht ein Brummen im Kopf und ein heftiger Schmerz an der linken Schulter mir nur zu deutlich die Wahrheit bewiesen hätten. Das war wieder ein schlechter Streich meiner anderen tierischen Hälfte. Durch die Stimme eines Bettlers, der plötzlich an meiner Tür um ein Almosen bat, und durch Rosins Gebell erschreckt, drehte sie meinen Lehnstuhl ungestüm herum, bevor meine Seele noch Zeit fand, ihr zu sagen, dass keine Wand dahinter sei. Der Stoß war so heftig, dass meine Postkutsche vollständig ihr Gleichgewicht verlor und auf mich stürzte. Ich bekenne, dass dies eine der Fälle war, bei denen ich mich am meisten über meine Seele habe beklagen müssen. Denn statt unwillig darüber zu sein, dass ich soeben nicht zu Hause war und ihren Gefährten wegen seiner Übereilung zu schelten, vergaß sie sich so weit, dass sie die tierischste Empfindung teilte und jenen armen, unschuldigen Menschen mit Worten misshandelte. »Tauge nichts, geh und arbeite«, sagte sie zu ihm, eine abscheuliche Anrede, die der geizige und grausame Reichtum erfunden hat. »Lieber Herr«, sagte er darauf, um mich zu rühren, »ich bin aus Jean-Berry, umso schlimmer für dich. Ich bin Jakob, Sie haben mich auf dem Lande gesehen, ich habe ja die Schafe auf die Weide getrieben. Was willst du hier?« Meine Seele fing an, die Rohheit meiner ersten Worte zu bereuen. Ich glaube sogar, sie hatte sich schon einen Augenblick, bevor sie ihr entschlüpft waren, bereut. Das ist gerade so, wie wenn man beim Laufen unvermutet auf einen Graben oder einen Sumpf stößt. Man sieht ihn, aber man hat keine Zeit mehr, ihm auszuweichen. Rosine brachte mich vollständig wieder zur Vernunft und zur Reue. Sie hatte Jakob, der oft sein Brot mit ihr geteilt hatte, erkannt und bewies ihm mit ihren Liebkosungen ihre dankbare Erinnerung an ihn. Unterdessen hatte mein Diener Johannetti die Reste meines Mittagsmahls, die für ihn selber bestimmt waren, zusammengepackt und überreichte sie ohne Zögern Jakob. Armer Johannetti! Es steht folglich so mit mir, dass ich auf meiner Reise von meinem Diener und von meinem Hund in Philosophie und Menschlichkeit unterwiesen werde.

Voyage, Voyage. Soapin's Kin meint mit ihrem Cover des alten französischen Synthpop-Hits von Desireless zwar nicht eine Rundfahrt durch ein Wohnzimmer, aber zumindest stimmt das Land. Sowohl Desireless als auch Xavier de Maistre stammen aus Frankreich. Dümmste Eselsbrücke ever. Sorry. Ich habe in meiner Reisebeschreibung etwas über die unglücklichen Armen sagen wollen, weil der Gedanke an ihr Elend mich unterwegs oft abgelenkt hat. Von dem Unterschied zwischen ihrer und meiner Lage betroffen, hielt ich bisweilen meine Reise plötzlich an und dann schien mir mein Zimmer übermäßig ausgeschmückt zu sein. Was für ein unnützer Luxus! 6 Stühle, 2 Tische, ein Schreibtisch, ein Spiegel, welcher Prunk! Mein Bett besonders, mein Bett von rosa und weißer Farbe und meine beiden Matratzen schienen mir selbst der Pracht und Weichlichkeit der asiatischen Herrscher hohn zu sprechen. Diese Gedanken machten mich gleichgültig gegen die Freuden, die mir verboten waren, und von Gedanke zu Gedanke steigerte sich mein Anfall von Philosophie so sehr, dass ich im Nebenzimmer einen Ball hätte sehen, dass ich den Ton der Geigen und Klarinetten hätte hören können, ohne mich von meinem Platz zu bewegen. Ich hätte mit meinen beiden Ohren die melodische Stimme Marchesinis, diese Stimme, die mich so oft entzückt hat, hören können. Ja, ich hätte sie hören können, ohne ergriffen zu sein. Mehr noch, ich hätte die schönste Frau von Turin von Kopf bis Fuß ohne die geringste Bewegung betrachten können. Doch das ist nicht ganz sicher. Nach Tische saß ich eingehüllt in mein Reisekleid beim Feuer und erwartete die Stunde der Abreise. Heute also bin ich frei, oder vielmehr werde ich wieder in die alten Fesseln geschlagen. Das Joch der Geschäfte wird von neuem auf mir lasten. Keinen Schritt werde ich mehr tun, der nicht von Anstand und Pflicht vorgeschrieben wäre. Ich bin noch glücklich, wenn nicht eine launische Göttin mich das eine oder andere vergessen lässt und ich dieser neuen und gefährlichen Gefangenschaft entrinne. Ei, warum ließen Sie mich denn meine Reise nicht vollenden? Hatten Sie mich denn, um mich zu bestrafen, in mein Zimmer gebannt, in diese köstliche Gegend, die alle Güter und allen Reichtum der Welt in sich birgt? Ebenso gut könnte man eine Maus in einen Kornspeicher einsperren. Und doch habe ich niemals deutlicher eingesehen, dass ich ein zwiefaches Wesen bin. Während ich die Genüsse meiner Fantasie ungern verlasse, werde ich doch darüber mit Gewalt getröstet. Eine geheime Macht zieht mich fort. Sie sagt mir, ich bedürfe der frischen Luft und die Einsamkeit gleiche dem Tod. Ich bin angekleidet. Meine Tür öffnet sich. Ich wandle unter den weiten Säulenhallen der Poststraße. 1000 angenehme Bilder schweben vor meinen Augen auf und ab. Ich zittere schon im Voraus. So empfindet man einen herben Vorgeschmack, wenn man eine Zitrone durchschneidet, um sie zu essen. Oh, mein Tier, mein armes Tier, habe Acht.

könnte es sein, dass es zu einem Revival der Zimmerreiseliteratur kommt? Werden die Menschen bald Ausflüge in geheime Winkeln ihrer Nachtkasteln unternehmen? Steht uns gar ein österreichtypischer Boom an Kellerexpeditionen ins Haus? Das könnte wirklich finster werden. Liebe Leute, ihr hörtet einige Kapitel aus dem Urbuch des Herumstreunens auf kleinstem Raum. Die Reise um mein Zimmer von Xavier de Maistre, erschienen 1794 und damals geschätzt selbst vom alten Geheimrat Goethe. Zu kaufen gibt es das Büchlein zurzeit nur antiquarisch. Im Netz aber kann man es sich als PDF-File gratis runterladen. Ende des Herumstreunens in den eigenen vier Wänden. Wandering and Solitude. Sin.

Wandering and Solitude sind die Liebe singt die Einsamkeit des Herumstreifenden. Von Wandering zu Wanderlust ist es nur ein Katzensprung. Seit langem frage ich mich, warum ausgerechnet in den USA als der Mutter aller motorisierten Mobilität das deutsche Wort Wanderlust zu einem geläufigen Fremdwort geworden ist. So sehr, dass die Jungen den deutschen Ursprung gar nicht mehr kennen, weil auch die Lust längst zur Last mutierte. Wanderlust. Hauptsächlich bedeutet das Fernweh, aber ganz profan auch die Lust am Reisen. Als dieser deutsche Begriff zum ersten Mal Ende des 19. Jahrhunderts in England und bald darauf in den USA auftauchte, gehörte er noch den sogenannten gebildeten Ständen, die Deutschland als Kulturnation verehrten und im Besonderen an der deutschen Romantik einen Narren gefressen hatten. Das von Heinrich Heine geprägte romantische Ideal des Wanderns als Ausdruck von Freiheit, Naturverbundenheit und ja, auch Selbstfindung fittete perfekt zu einer wohlhabenden Oberschicht, die sich diese Ideale als Privileg leisten konnten. Von den Wanderjahren der fahrenden Gesellen, Lichtjahre entfernt, galt ihnen die Wanderlust als Synonym für Mobilität aus Vergnügen statt aus Notwendigkeit. Das Wandern selbst als längeres Zu-Fuß-Gehen in der Natur war spätestens passé, als Automobile den Radius der Wanderlust um ein Vielfaches vergrößerten. Die noblen Waggons der Eisenbahn dienten trotzdem mehr Geschäftsreisen als einer kontinentübergreifenden hedonistischen Wanderlust. Und einem Trainhopping-Hobo wäre der Begriff für seine Art der Fortbewegung auch dann nicht eingefallen, wenn er ihn gekannt hätte. Eine Frage bleibt dennoch, warum gibt es allein in den USA über 20 Bands, die Wanderlust heißen? Gleich mehrere aus dem Black-Metal-Sektor, wo ich es noch am ehesten verstehe, weil viele Black-Metaller gern mit romantischen Klischees hantieren, gern sich auf die Wanderschaft nach irgendeinem Gral machen, im Dunkeln dann Zaubersprüche aufsagen und das Wandern selbst vielleicht auch als klassisch antimodernistisches Weiterkommen deuten.

Das sind Wanderlust aus Illinois. Ihr genre-typisch affiger Albumtitel, der taugt mir sehr. The Tradition, the Mural, the Scythe. Die Tradition, das Wandgemälde, die Sense. Sonst sind die aber kaum der Rede wert. Höchstens, dass ich diese Wanderlust nicht so recht zwischen dem Blastbeat des Black Metal und dem Riffspiel von Psychedelic Rock entscheiden kann. Aber eh wurscht, weil viel ärger sind die unzähligen Pop- und Folk-Songs, die Wanderlust im Titel haben. Bald habe ich aufgegeben, mir den Schaß des Durchhörens anzutun, auch weil ich den größten Schaß gleich ganz schnell gefunden habe. Und zwar von der öden kanadischen Synthpop-Band Metric, auf deren 2012er Album mit dem läppischen Titel Synthetica ein Stück The Wanderlust heißt. Und nun kommt's. Ausgerechnet Lou Reed gibt sich darin für ein paar gekrummelte Zeilen her. Es sind, beglaubigt, Lou Reeds letzte aufgenommene Sätze vor seinem Tod. Danach kam nur noch Restelverwertung. Sein Gastbeitrag auf The Wanderlust bleibt zum Glück das unbekannte Vermächtnis. Ich kann mir nur vorstellen, dass Reed entweder bedroht oder erpresst worden ist. Freiwillig tut man sich einen solchen Schaß nicht an. The Metric featuring Lou Reed. Zumindest ein paar würdelose Sekunden lang.

Wanderlust will carry your song. Das klingt ja auch nach einer Drohung. Die Wanderlust wird dein Lied weitertragen. Sicher nicht. Schnell weiter. So darf keine Sommerserien-Episode enden.

bessere Produzenten von Mobilitätssoundtracks gibt es nicht. Egal ob auf der Autobahn, im Trans-Europa-Express, am Fahrrad oder als Begleitmusik für herumstreunende Kometen. Kraftwerk waren immer schon da, wohin andere erst aufbrechen. Ihre Musik schenkt uns die Illusion zu glauben, dass man die Elektronen selbst beim Dahinrauschen hören kann und spüren kann, wie sie uns winken und in der Ferne verschwinden. Kraftwerks retrofuturistische Genie bestand in dem herrlichen Paradoxon einer klugen Naivität, die Basteln als Fortschritt begreift. Deshalb besitzen ihre poppigsten Alben auch etwas Rührendes und den heiligen Ernst von Kindern beim Spielen. Die Analogie dazu wäre ein vermeintliches Volkslied, das sich als Gedicht aus der Feder eines Meisters entpuppt. Sagen wir noch einmal Heinrich Heine dazu. Nichts menschelt mehr als die sogenannte Computermusik von Kraftwerk. Das wussten bald auch die von Kraftwerk inspirierten besten Schlagerproduzenten der späten 70er und frühen 80er Jahre. Vince Clarke mit den ganz frühen Depeche Mode und dann Yazoo, Orchestral Maneuvers in the Dark und Trafi Deutscher. Kraftwerk selbst hatten nichts zum Andocken. Karl-Heinz Stockhausen galt Ralf Hütter und Florian Schneider zwar als früher Fixstern, aber von einem anderen Sonnensystem. Was Pop und Elektronik angeht, gab es für die zwei Bastler keine Vorbilder. Kraftwerk begannen in Deutschland beim absoluten Nullpunkt. Und dann ging die Reise los. Auf der Autobahn, im Trans-Europa-Express, am Fahrrad oder als Begleitmusik für herumstreunende Kometen.

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1: Wir stehen bei Folge 3 und starten mit einem der unbekanntesten Meisterwerke queerer Synthpop-Elektronik ever. Allein schon einen Wahlspruch der Habsburger als Bandnamen zu wählen, ist ein Jammer. A-E-I-O-U. Austriae est imperare orbi universo. Auf Deutsch, alles Erdreich ist Österreich untertan. So kann sich nur ein genialisch verrückter Mexikaner nennen. Juan Sol sein Name. Gemeinsam mit Simone Pace, dem italienischen Drummer der US-Indie-Band Blonde Redhead, schuf Juan ein regelrechtes Delirium zwischen Bayernkönig Ludwig, Weidwunderhirsch neben Kaktus, rosa Bonbonierschachteln und flammende Herzen mit Pfeil darin. Camp ist fast zu harmlos für diesen Götterschwulst, für den ein Mark Almond bis heute morden würde. Juan Sol hat seither Solo und in diversen Kombos zahlreiche Alben veröffentlicht, viele sehr gute darunter. Aber Space Hymns, so heißt das Superteil von 2011, ist und bleibt sein bzw. ihr Opus Magnum. Dass die Welt davon nichts mitgekriegt hat, ist eine Riesensauerei. Das zweite Album der kommenden Stunde war weltbekannt im Sumpf und sonst leider nirgendwo. European Punks, die einmalige Kooperation von Scott Four aus London mit Magic Car aus Nottingham. Als es 2002 erschien, mochten es weder die Scott Four-Fans noch die von Magic Car. Der Rest nahm sowieso keine Notiz von diesem Hochamt der Laschheit und müder Gospelseligkeit. Ich wiederhole mich, eine Riesensauerei. Viel Vergnügen!

0: Lagunen Sommer Serie Versunkene Schätze nie gehoben, Teil 3. In der heutigen Ausgabe dieser mich ebenso traurig wie glückselig machenden Erinnerungen an unbekannten Götterstoff hörtet ihr Ausschnitte aus Space Hymns des mexikanisch-italienischen Duos A-E-I-O-U oder auch A-E-I-O-U sowie weite Teile von European Punks, der einmaligen Kooperation von Scott Four aus London und Magic Car aus Nottingham. Die Bekanntheit aller hält sich sehr in Grenzen. Ich ende mit dem Schlachtruf dieser Serie. Eine Riesensauerei. Adieu, Lieben, bis zum nächsten Sonntag, sagt Fritz Ostermeier.
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1: Ich weiß schon mit drüben eigentlich.
2: Nein,
1: aber wir haben ja alles da.
2: Ja,

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